0: fördern. In den kommenden Tagen und Wochen werde er viele Spieler anrufen und treffen. Beim Supercup zwischen Bayern und Dortmund wird er dann auf der Tribüne sitzen. Im September bekommt Klopp dann gleich seine ersten 4 Spiele am Stück in der Nations League. Zwar verspricht er keine schnellen Erfolge, dennoch wollen die Fans da schon Fortschritte sehen. Thomas Bremser, Redaktion.
1: Der DFB hat Jürgen Klopp als Bundestrainer bis zur WM 2030 verpflichtet. Außerdem wird Per Mertesacker Geschäftsführer beim Deutschen Fußballbund.

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2: Ich bin Tine Klimach. Es ist ein ziemlich beispielloser Vorgang. Bundeskanzler Friedrich Merz will seinen Verkehrsminister Patrick Schnieder entlassen, steht aber ohne Nachfolger da. Schnieder bleibt nur deshalb vorerst im Amt. Nicht nur in der Opposition wird von einem Chaos gesprochen.
3: Als Merz am Morgen zu einem Statement kommt, sind an seiner Seite die neue Kanzleramtschefin Waken, der neue Gesundheitsminister Linnemann und der neue Bund-Länder-Koordinator Amthor. Einer aber fehlt, der neue Verkehrsminister. Dabei ist bereits klar, dass Schnieder gehen muss. Das hatte der CDU-Politiker selbst in einer SMS an Abgeordnete mitgeteilt. Der vorgesehene Nachfolger der CDU-Finanzpolitiker Günzler machte in den frühen Morgenstunden aber einen Rückzieher. Aus fachlichen Gründen, wie er sagte, er sei nicht der Richtige für diese Position. Aus Berlin, Dirk Zeitler.
2: VW-Chef Oliver Blume will sein Sparpaket für den Konzern noch in diesem Jahr verabschieden. Diesen Zeitplan nannte Blume im Interview mit der Deutschen Presseagentur. 4 Werke und bis zu 50.000 Stellen zusätzlich stehen auf der Kippe. Außerdem hat VW den nächsten Gewinneinbruch verkündet.
4: Vor allem Betriebsrat, Gewerkschaften und das Land Niedersachsen als Miteigentümer stemmen sich gegen noch mehr Jobabbau. Dass die Werke in Emden, Hannover, Zwickau oder der Tochter Audi in Neckarsulm ganz geschlossen werden, soll verhindert werden. Dass Handlungsbedarf besteht, zeigen erneut die Zahlen. Im zweiten Quartal ist der Konzerngewinn weiter um mehr als 30% auf 1,5 Milliarden Euro eingebrochen. Gegensteuern will VW-Chef Blume so: Verwaltung schrumpfen, Kapazitäten in den Werken abbauen, weniger Modelle anbieten. Jan-Henner Reitze, Nachrichtenredaktion.
2: TikTok gefährdet Kinder und Jugendliche nach vorläufigen Ermittlungsergebnissen der EU-Kommission durch zu niedrige Schutzstandards. Die Brüsseler Behörde kritisiert unter anderem, dass Fremde die öffentlichen Benutzerkonten von Minderjährigen sehen und die jungen Nutzer auch mit missbräuchlichen Absichten kontaktieren können. Die WHO ruft wegen mehrerer Erkrankungen an West-Nil-Fieber in Südeuropa zu verstärkter Wachsamkeit auf. Besonders in Griechenland und Italien ist die Zahl der Erkrankungen in den vergangenen Wochen gestiegen. In Griechenland wurden seit Jahresbeginn 21 Fälle bestätigt, in Italien ebenso viele. Das Virus wird durch Mücken übertragen. Die WHO rät deshalb, sich vor Mückenstichen zu schützen und bei hohem Fieber nach einem Mückenstich sofort ärztliche Hilfe zu suchen.

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1: Ich bin Tine Klimach. Die bisherige Gesundheitsministerin Nina Warken wird neue Kanzleramtschefin. Das teilte Bundeskanzler Friedrich Merz in Berlin mit. Sie folgt auf Thorsten Frey, der an die Unionsfraktionsspitze wechseln soll. Für Warken übernimmt Carsten Lindemann das Gesundheitsressort. Merz kündigte für die kommenden Wochen weitere Veränderungen im Kabinett an.
2: Darüber werde ich zu gegebener Zeit Sie informieren, aber diese Entscheidungen brauchen nicht zuletzt angesichts der Sommerpause noch ein paar Tage und vielleicht auch mehr Zeit.
1: Damit ist auch eine weitere Nachbesetzung gemeint, auf die Kanzler Merz nicht einging. Eigentlich sollte auch Verkehrsminister Schnieder seinen Platz räumen. Sein geplanter Nachfolger Fritz Günzler, Finanzexperte der Union, hatte aber kurz vor knapp abgesagt. Bundesinnenminister Dobrindt hat die Ausweitung von Abschiebungen nach Afghanistan gegen Kritik verteidigt. Wer nach einem abgelehnten Asylverfahren ausreisepflichtig sei, müsse auch mit einer Abschiebung rechnen, sagte er. Zuvor war bekannt geworden, dass künftig nicht mehr nur Straftäter und Gefährder für Abschiebungen identifiziert werden sollen. Flüchtlingsrat und Linke kritisieren das als unverantwortlich bzw. als Vorstoß gegen den Menschenrechtsschutz. TikTok gefährdet Kinder und Jugendliche nach vorläufigen Ermittlungsergebnissen der EU-Kommission durch niedrige Schutzstandards. Die Brüsseler Behörde kritisiert unter anderem, dass Fremde die öffentlichen Benutzerkonten von Minderjährigen sehen und die jungen Nutzer auch mit missbräuchlichen Absichten kontaktieren könnten.
3: 200 Millionen Nutzer hat TikTok in Europa. Kinder und Jugendliche brauchen mehr Schutz, meint die EU-Kommission. Bis jetzt könne jeder in die öffentlichen Nutzerkonten sehen. Das müsse sich ändern. Künftig sollten nur noch von den Jugendlichen selbst akzeptierte Nutzer in die Konten schauen dürfen. TikTok weist die Kritik zurück. Die EU-Kommission hat in den vergangenen Monaten schon ein Verfahren wegen Suchtrisiken gegen TikTok eingeleitet und von Snapchat, Facebook und Instagram verlangt, dass das Mindestalter von 13 Jahren besser kontrolliert wird. Aus Brüssel, Dieter Ebeling.
1: Hunderttausende werden heute in Berlin zum Christopher Street Day erwartet. Die Demonstration soll mittags beginnen und dann an der Siegessäule vorbei zum Brandenburger Tor führen. Abends tritt Sängerin Sarah Connor auf. Schon einen Abend vorher war bereits Rapperin Ikimel aufgetreten. Das Motto des CSD lautet dieses Mal: Haltung ist hot.

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1: Ich bin Tine Klimach. Bundeskanzler Friedrich Merz nutzt den Rücktritt von Unionsfraktionschef Jens Spahn für einen größeren Umbau seiner Regierung. Gesundheitsministerin Nina Warken wird neue Kanzleramtschefin und CDU-Generalsekretär Carsten Lindemann ihr Nachfolger im Gesundheitsministerium.
2: Und Digitalstaatssekretär Amthor wird neuer Bund-Länderbeauftragter im Kanzleramt. Doch unklar ist, was mit Verkehrsminister Schnieder passiert. Der teilte einzelnen Bundestagsabgeordneten am frühen Morgen in einer SMS mit, dass der Kanzler ihn entlassen werde und dies um 9 Uhr im Kanzleramt verkünden würde. Das tat Merz aber nicht. Dass der Kanzler dazu schwieg, liegt offensichtlich daran, dass der vorgesehene Nachfolger, der CDU-Bundestagsabgeordnete Günzler, Merz erst zugesagt, dann aber mitten in der Nacht wieder abgesagt habe. Die Gründe sind unklar. Aus Berlin, Dirk Zeitler.
1: Die USA und Großbritannien planen US-Regierungskreisen zufolge kommende Woche ein hochrangiges Treffen in London, um über die Lage in der Straße von Hormuz zu beraten. Ein US-Beamter bestätigte der deutschen Presseagentur entsprechende Pläne. Zum konkreten Programm, Datum und den Teilnehmern gab es zunächst keine Angaben. Campingplätze, Ferienanlagen und ganze Orte werden geräumt. Wegen der sich weiter unkontrolliert ausdehnenden Waldbrände an Frankreichs Atlantikküste wurden inzwischen rund 110.000 Menschen evakuiert. Auch in Spanien lodern Feuer. Wegen der schweren Waldbrände hat Madrid für die Umgebung der Hauptstadt und eine weitere Region den Notstand ausgerufen.
3: Rund um die Hauptstadt Madrid mussten mehr als 11.500 Menschen ihre Häuser verlassen. Sie warten bei Freunden, Verwandten und in Notunterkünften, ob die Brände eingedämmt werden können. Starke Windböen und hohe Temperaturen erschweren die Löscharbeiten. Der Katastrophenschutz des Militärs hat das Kommando übernommen. Mit Temperaturen bis zu 44 Grad in Andalusien leidet Spanien derzeit unter extremer Hitze. Auch an der französischen Atlantikküste ist es mit 36 Grad sehr heiß. Aus Spanien, Julia Macher.
1: Zum Sport. Jürgen Klopp ist mit klaren Botschaften in sein Amt als Bundestrainer gestartet. Der 59-Jährige versprach keine schnellen Erfolge, rief aber zu einem gemeinsamen Traum vom WM-Titel 2030 auf. Sein erstes Länderspiel als Bundestrainer ist Ende September in der Nations League gegen die Niederlande.

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1: Ich bin Tine Klimach. Bundeskanzler Friedrich Merz nutzt den Rücktritt von Unionsfraktionschef Jens Spahn für einen größeren Umbau seiner Regierung. Gesundheitsministerin Nina Warken wird neue Kanzleramtschefin und CDU-Generalsekretär Carsten Lindemann ihr Nachfolger im Gesundheitsministerium.
2: Und Digitalstaatssekretär Amthor wird neuer Bund-Länderbeauftragter im Kanzleramt. Doch unklar ist, was mit Verkehrsminister Schnieder passiert. Der teilte einzelnen Bundestagsabgeordneten am frühen Morgen in einer SMS mit, dass der Kanzler ihn entlassen werde und dies um 9 Uhr im Kanzleramt verkünden würde. Das tat Merz aber nicht. Dass der Kanzler dazu schwieg, liegt offensichtlich daran, dass der vorgesehene Nachfolger, der CDU-Bundestagsabgeordnete Günzler, Merz erst zugesagt, dann aber mitten in der Nacht wieder abgesagt habe. Die Gründe sind unklar. Aus Berlin, Dirk Zeitler.
1: Die USA und Großbritannien planen US-Regierungskreisen zufolge kommende Woche ein hochrangiges Treffen in London, um über die Lage in der Straße von Hormuz zu beraten. Ein US-Beamter bestätigte der deutschen Presseagentur entsprechende Pläne. Zum konkreten Programm, Datum und den Teilnehmern gab es zunächst keine Angaben. Campingplätze, Ferienanlagen und ganze Orte werden geräumt. Wegen der sich weiter unkontrolliert ausdehnenden Waldbrände an Frankreichs Atlantikküste wurden inzwischen rund 110.000 Menschen evakuiert. Auch in Spanien lodern Feuer. Wegen der schweren Waldbrände hat Madrid für die Umgebung der Hauptstadt und eine weitere Region den Notstand ausgerufen.
3: Rund um die Hauptstadt Madrid mussten mehr als 11.500 Menschen ihre Häuser verlassen. Sie warten bei Freunden, Verwandten und in Notunterkünften, ob die Brände eingedämmt werden können. Starke Windböen und hohe Temperaturen erschweren die Löscharbeiten. Der Katastrophenschutz des Militärs hat das Kommando übernommen. Mit Temperaturen bis zu 44 Grad in Andalusien leidet Spanien derzeit unter extremer Hitze. Auch an der französischen Atlantikküste ist es mit 36 Grad sehr heiß. Aus Spanien, Julia Macher.
1: Zum Sport. Jürgen Klopp ist mit klaren Botschaften in sein Amt als Bundestrainer gestartet. Der 59-Jährige versprach keine schnellen Erfolge, rief aber zu einem gemeinsamen Traum vom WM-Titel 2030 auf. Sein erstes Länderspiel als Bundestrainer ist Ende September in der Nations League gegen die Niederlande.
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1: Ich bin Tine Klimach. Bundeskanzler Friedrich Merz nutzt den Rücktritt von Unionsfraktionschef Jens Spahn für einen größeren Umbau seiner Regierung. Gesundheitsministerin Nina Warken wird neue Kanzleramtschefin und CDU-Generalsekretär Carsten Lindemann ihr Nachfolger im Gesundheitsministerium.
2: Und Digitalstaatssekretär Amthor wird neuer Bund-Länderbeauftragter im Kanzleramt. Doch unklar ist, was mit Verkehrsminister Schnieder passiert. Der teilte einzelnen Bundestagsabgeordneten am frühen Morgen in einer SMS mit, dass der Kanzler ihn entlassen werde und dies um 9 Uhr im Kanzleramt verkünden würde. Das tat Merz aber nicht. Dass der Kanzler dazu schwieg, liegt offensichtlich daran, dass der vorgesehene Nachfolger, der CDU-Bundestagsabgeordnete Günzler, Merz erst zugesagt, dann aber mitten in der Nacht wieder abgesagt habe. Die Gründe sind unklar. Aus Berlin, Dirk Zeitler.
1: Die USA und Großbritannien planen US-Regierungskreisen zufolge kommende Woche ein hochrangiges Treffen in London, um über die Lage in der Straße von Hormuz zu beraten. Ein US-Beamter bestätigte der deutschen Presseagentur entsprechende Pläne. Zum konkreten Programm, Datum und den Teilnehmern gab es zunächst keine Angaben. Campingplätze, Ferienanlagen und ganze Orte werden geräumt. Wegen der sich weiter unkontrolliert ausdehnenden Waldbrände an Frankreichs Atlantikküste wurden inzwischen rund 110.000 Menschen evakuiert. Auch in Spanien lodern Feuer. Wegen der schweren Waldbrände hat Madrid für die Umgebung der Hauptstadt und eine weitere Region den Notstand ausgerufen.
3: Rund um die Hauptstadt Madrid mussten mehr als 11.500 Menschen ihre Häuser verlassen. Sie warten bei Freunden, Verwandten und in Notunterkünften, ob die Brände eingedämmt werden können. Starke Windböen und hohe Temperaturen erschweren die Löscharbeiten. Der Katastrophenschutz des Militärs hat das Kommando übernommen. Mit Temperaturen bis zu 44 Grad in Andalusien leidet Spanien derzeit unter extremer Hitze. Auch an der französischen Atlantikküste ist es mit 36 Grad sehr heiß. Aus Spanien, Julia Macher.
1: Zum Sport. Jürgen Klopp ist mit klaren Botschaften in sein Amt als Bundestrainer gestartet. Der 59-Jährige versprach keine schnellen Erfolge, rief aber zu einem gemeinsamen Traum vom WM-Titel 2030 auf. Sein erstes Länderspiel als Bundestrainer ist Ende September in der Nations League gegen die Niederlande.
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1: Und da sind wir ja immer auf der Suche nach den schönsten Orten hier bei uns in Wiesbaden und in der Umgebung. Heute sind wir dafür in Mainz-Kastell unterwegs. Denn wenn sich Antenne Wiesbaden-Hörerin Nora entspannen will, dann geht sie gerne Tiere gucken und auch streicheln. Antenne Wiesbaden-Reporterin Jill Veits, richtig, gell?
2: Ja, und ich kann es jetzt auch so ein bisschen nachvollziehen. So ein Abstecher zum Tierpark in Mainz-Kastell kann ich jetzt wirklich jedem empfehlen.
1: Oh ja.
2: Der Tierpark ist seit vielen Jahren ein beliebtes Ausflugsziel für Familien, Spaziergänger und auch Tierfreunde. Hier leben rund 150 Tiere und 30 verschiedene Arten. Also Ziegen, Schafe, Ponys, Schildkröten, Gänse, Enten, Hasen, Hühner, Schwäne, ein Frettchen und auch eine Katze haben hier ihr Zuhause.
1: Sehr
2: Vor
1: gut.
2: allem Familien aber auch kommen hier auf ihre Kosten. Neben den Tieren gibt es nämlich auch einen kleinen Spielplatz mit Trampolinen, Schaukeln und Rutschen. Dazu auch eine Feuerstelle und überdachte Sitzplätze.
1: Mega.
2: Perfekt also für einen entspannten Nachmittag im Grünen. Und das Beste auch noch, der Eintritt ist vollkommen kostenlos. Denn der Park wird von einem engagierten Förderverein betrieben und lebt von Spenden sowie ehrenamtlichen Einsatz. Das heißt aber auch, ohne die vielen freiwilligen Helfer und Spenden gäbe es diesen Ort in seiner Form gar nicht. In den 2000er Jahren stand der Park auch schon mal kurz vorm Aus. Erst durch das Engagement vieler Ehrenamtlicher und auch durch die Unterstützung der Stadt konnte das Gelände umfassend saniert und dann auch wieder neu eröffnet werden. Und ich finde, genau das macht diesen Ort so besonders. Er ist nicht nur ein Tierpark wie jeder andere, sondern zeigt auch, was entstehen kann, wenn sich Menschen über Jahrzehnte mit Herzblut für einen Ort einsetzen.
1: Da hast du recht. Dankeschön, Jill. Und jetzt ist die Frage, was ist denn eigentlich euer schönster Ort hier bei uns in Wiesbaden? Sagt ihn uns einfach. Entweder anrufen oder eine WhatsApp schreiben. Beides geht mit der 0611 952 69 8 69.

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1: Ich bin Tanja Wagner. Der designierte Unionsfraktionschef Frei hat die Probleme von Kanzler Merz beim Umbau der Bundesregierung als Folge von Pech bezeichnet. Es könne auch in der Spitzenpolitik passieren, dass ein geplanter Personalwechsel kurzfristig scheitere, sagte der CDU-Politiker.
2: Es geht um die Hängepartie bei der Besetzung des Verkehrsministeriums. Minister Schnieder hatte einigen Abgeordneten schon mitgeteilt, dass er entlassen wird. Als der Kanzler dann vor die Presse trat, passierte das aber nicht, weil der vorgesehene Nachfolger Günzler kurzfristig abgesagt hatte. Wie es nun weitergeht, ist offen. Klar ist aber, neue Kanzleramtschefin wird Gesundheitsministerin Warken und ihren Job soll CDU-Generalsekretär Linnemann übernehmen. Thomas Brock, Berlin.
1: Frankreich und Spanien kämpfen weiter gegen Waldbrände. Rund 110.000 Menschen mussten allein in der Gironde ihre Unterkünfte verlassen. Ein Ende ist nicht abzusehen. Bundeskanzler Merz bot Frankreich Unterstützung an. Nach dem sprunghaften Anstieg der Ölpreise infolge der Eskalation im Iran-Krieg sieht das Deutsche Institut für Wirtschaftsforschung die Versorgung in Deutschland und Europa weiterhin stabil. Aktuell sei die Versorgung mit Rohöl- und Mineralölprodukten wie Benzin und Diesel weiterhin gesichert, sagte DIW-Ökonomin Franziska Holz gegenüber der deutschen Presseagentur.
3: In absehbarer Zeit ist auch weiter nicht mit einem Rückgang des Ölpreises zu rechnen. Insgesamt sind im Weltölmarkt fast 20% weniger Mengen als noch vor dem Krieg verfügbar, so DIW-Ökonomin Holz weiter. Der Preis für Rohöl schießt weiter in die Höhe. Zuletzt lag er bei rund $100 pro Barrel. Zum Vergleich, vor dem Ausbruch des Iran-Kriegs Ende Februar lag der Preis bei rund 66 Euro pro Barrel. Neue Entlastungen wird es auch erstmal nicht geben. Das hat Wirtschaftsministerin Reiche diese Woche noch einmal klargestellt. Der Tankrabatt hat viele Milliarden gekostet und dafür ist jetzt kein weiteres Geld mehr da. Tine Klimach, Berlin.
1: Das größte jemals gebaute Raketensystem der Raumfahrtgeschichte hat seinen 13. Testflug weitgehend nach Plan absolviert. Das vom privaten Raumfahrtunternehmen SpaceX entwickelte Starship startete vom Weltraumbahnhof des Unternehmens im US-Bundesstaat Texas und flog eine Weile unbemannt durch das Weltall.
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1: Einen schönen Samstag wünschen wir euch und natürlich haben wir auch heute wieder Tipps, was ihr so machen könnt. Vielleicht habt ihr ja Lust auf frische regionale Produkte, dann solltet ihr auf jeden Fall mal über den Wochenmarkt hier bei uns vorbeischauen. Auf dem Dernschen Gelände gibt es Obst, Gemüse direkt hier aus der Region. Es gibt frische Backwaren, Käse, Blumen und alles, was das Herz begehrt. Darunter natürlich auch Bioprodukte. Der Wochenmarkt, der ist offen von 7 Uhr morgens bis 14 Uhr, also schön vorbeischlendern übers Dernsche Gelände in der Innenstadt. Der Eintritt ist natürlich kostenlos bezahlt, wird nur was im Einkaufskorb landet. Und man kann sich da auch sehr, sehr köstlich mal durchprobieren. Also einfach mal nachfragen und auch mit den ganzen Marktbeschicker ins Gespräch kommen. Finde ich persönlich immer schön an so einem Samstagvormittag. Ein schöner Ferientipp für Familien, ja, den haben wir auch. Im Kinderkino, da läuft heute der Film Der Sommer, als mich meine Geschichte fand. Erzählt wird da die bewegende Geschichte von der 10-jährigen Nina, die ihre Liebe zum Schreiben entdeckt hat und dabei lernt, mit ihrer Trauer umzugehen. Los geht's heute um 14.30 Uhr in der Caligari Filmbühne. Also perfekt für einen schönen Familienausflug ins Kino heute am Samstag. Tickets gibt's auch und zwar für 9 Euro. Oder vielleicht habt ihr Lust auf Musical. Musical-Fans kommen heute auf jeden Fall hier bei uns in Wiesbaden auf ihre Kosten. Bei London Lights Western Musical Hits, da erklingen tatsächlich die größten Klassiker aus Musicals wie Das Phantom der Oper, aus Cats, Mamma Mia, Der König der Löwen. Alles live gespielt vom Rundfunkorchester aus München unter freiem Himmel. Das Konzert, das beginnt heute um 19.30 Uhr im Kurpark und Tickets gibt es je nach Kategorie ab rund 60 Euro. Für was auch immer ihr euch entscheidet, wir wünschen ganz viel Spaß dabei, einen schönen Samstag und natürlich ein schönes Wochenende.

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1: Bei den Temperaturen zuletzt, da waren wir ja alle auf der Suche nach irgendeiner Abkühlung. Und ganz weit oben auf der Liste steht natürlich immer ein Eis von der Lieblingseisdiele. Und wir wollten von euch mal wissen, wo holt ihr euch denn die süße Erfrischung am allerliebsten?
2: Mein Lieblingseisladen, das ist Nice in Mainz. Und da esse ich am liebsten Vanille, weil Vanille erinnert mich an meine Kindheit, wenn ich mit meiner Oma unterwegs war.
3: Meine Lieblingseissorte ist Schokoladeneis, weil ich gerne Schokolade mag.
4: Gerne Johannisbeereis, weil das es bei uns in der Eisdiele gibt und es sehr gut ist.
5: Meine Lieblingseisdiele ist Eis Rialto und Biebrich und ich bestelle immer das Vanilleeis. Zitrone ist meine Lieblingseissorte. Schon von klein auf, von meinem Papa und allem drum und dran.
1: Ein Problem gibt's allerdings. Eis ist inzwischen, ja, kann man fast schon so sagen, fast schon Luxus geworden. 2 Euro oder mehr kostet eine Kugel. Das ist in vielen Eisdielen mittlerweile ganz normal. Hier bei uns in Wiesbaden gibt's jetzt allerdings eine Ausnahme. Die Mannheimer Eismanufaktur, die hat in der Innenstadt eine neue Filiale aufgemacht und verkauft Eis für nur 1 Euro. Wir haben Inhaber Müribert Hielkmatz gefragt, wie schafft ihr das Eis denn eigentlich so viel günstiger zu verkaufen?
6: Die Antwort liegt darin, erstens, wir sind eine Eismanufaktur, das heißt, wir produzieren unser Eis selbst. Und zweitens, die Frage, wieso wir 1 Euro und die anderen, die auch ihr Eis selbst produzieren, nicht 1 Euro, sage ich immer wieder, diese Frage müsste man eigentlich den anderen stellen, weil die Produktion ist, sage ich mal, überschaubar, ja. Und dementsprechend kann man ungefähr kalkulieren, wie viel so eine Kugel tatsächlich uns kostet. Sodass wir für uns intern sagen, wenn wir die Kugel für 1 Euro verkaufen, ist es immer noch genug.
1: Bleibt natürlich noch die wichtigste Frage, welche Sorte geht bei euch eigentlich am besten über die Theke?
6: Also ich muss gestehen, in jeder Stadt ist es eine andere Sorte.
1: Ah.
6: Beispielsweise in Wiesbaden ist es Himbeer. In Mainz wiederum ist Pistazie an der Spitze. Mannheim ist mit Abstand Vanille. Also da führt kein Weg dran vorbei.
1: Also ganz egal, ob Stracciatella, Vanille, Pistazie oder wie bei uns hier in Wiesbaden Himbeer ganz weit vorne ist. Wir haben jetzt hier bei uns in der Landeshauptstadt noch eine ganz, ganz neue Sorte, ganz offenbar. Und die heißt Billig. Ja, es gibt 1 Euro Eis hier bei uns in der Innenstadt und das jetzt ganz neu. Geschmacklich müsst ihr euch natürlich selbst davon überzeugen, ob es dann auch hinhaut.

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1: Ja, richtig schön. Und wir sind immer auf der Suche nach den schönsten Orten hier bei uns in der Stadt. Heute sind wir dafür auf dem Neroberg unterwegs, aber nicht da, wo alle denken. Denn wenn Antenne Wiesbaden-Hörerin Clara einen mega Blick über Wiesbaden haben will, dann geht sie gerne zu einer ganz besonderen Wiese da oben auf dem Neroberg. Und Antenne Wiesbaden-Reporterin Noelia Liebig, die war für uns vor Ort. Noelia, ist das denn wirklich so ein richtiger Geheimtipp da?
2: Ja, genau, denn der Panoramablick, den man von hier oben hat, ist einfach atemberaubend und sollte man sich nicht entgehen lassen.
1: Okay.
2: Der Weg zum Geheimtipp ist ein bisschen abenteuerlich und zwar müsst ihr zum Opelbad Parkplatz in der Nerobergstraße 2 und ab da geht's dann zu Fuß los. Also links neben dem bekannten Opelbad liegt ein kleiner Gang, durch den ihr durchspaziert. Ihr seid richtig, wenn ihr eine kleine Mauer seht. Mit ein bisschen sportlicher Begabung geht ihr darüber und geschafft. Ihr seid beim Insiderplatz mit tollem Blick auf die schönste Stadt angekommen. Euch erwartet eine Grünfläche, perfekt zum Picknicken mit Freunden oder auch als Date-Idee mit romantischem Sonnenuntergang.
1: Oh.
2: Und noch ein Tipp von Antenne Wiesbaden-Hörerin Clara. Sie rät auch, an eine Decke, Getränke, Snacks oder auch gerne Spiele wie Karten zu denken, denn drumherum befindet sich nichts weiter als Natur. Heißt Entspannung und Ruhe pur. Das bedeutet aber auch, bitte Ordnung halten und Gebrauchsspuren beseitigen.
1: Ja,
2: der
1: richtig.
2: Natur und auch den nächsten Besuchern zuliebe. Der Ort ist meiner Meinung nach einfach nur wunderschön. Also geht mal beim Insider-Tipp am Neroberg vorbei. Er ist nicht nur eine langweilige Wiese, sondern kann vielfältig genutzt werden und besondere Momente schaffen. Statt klassisch auf dem Neroberg seine Zeit mit vielen Touris zu verbringen, ist er wirklich ein ruhiges Plätzchen.
1: Ja, danke schön, Noelia. Kennst du vielleicht auch so einen schönen Ort in Wiesbaden oder in der Umgebung? Dann sag ihn uns gerne einfach anrufen oder per WhatsApp durchschicken. Beides geht mit der 0611 952 69 8 69.
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1: Ich bin Tanja Wagner. Der designierte Unionsfraktionschef Frei hat die Probleme von Kanzler Merz beim Umbau der Bundesregierung als Folge von Pech bezeichnet. Es könne auch in der Spitzenpolitik passieren, dass ein geplanter Personalwechsel kurzfristig scheitere, sagte der CDU-Politiker.
2: Es geht um die Hängepartie bei der Besetzung des Verkehrsministeriums. Minister Schnieder hatte einigen Abgeordneten schon mitgeteilt, dass er entlassen wird. Als der Kanzler dann vor die Presse trat, passierte das aber nicht, weil der vorgesehene Nachfolger Günzler kurzfristig abgesagt hatte. Wie es nun weitergeht, ist offen. Klar ist aber, neue Kanzleramtschefin wird Gesundheitsministerin Warken und ihren Job soll CDU-Generalsekretär Linnemann übernehmen. Thomas Brock, Berlin.
1: Frankreich und Spanien kämpfen weiter gegen Waldbrände. Rund 110.000 Menschen mussten allein in der Gironde ihre Unterkünfte verlassen. Ein Ende ist nicht abzusehen. Bundeskanzler Merz bot Frankreich Unterstützung an. Nach dem sprunghaften Anstieg der Ölpreise infolge der Eskalation im Iran-Krieg sieht das Deutsche Institut für Wirtschaftsforschung die Versorgung in Deutschland und Europa weiterhin stabil. Aktuell sei die Versorgung mit Rohöl- und Mineralölprodukten wie Benzin und Diesel weiterhin gesichert, sagte DIW-Ökonomin Franziska Holz gegenüber der deutschen Presseagentur.
3: In absehbarer Zeit ist auch weiter nicht mit einem Rückgang des Ölpreises zu rechnen. Insgesamt sind im Weltölmarkt fast 20% weniger Mengen als noch vor dem Krieg verfügbar, so DIW-Ökonomin Holz weiter. Der Preis für Rohöl schießt weiter in die Höhe. Zuletzt lag er bei rund $100 pro Barrel. Zum Vergleich, vor dem Ausbruch des Iran-Kriegs Ende Februar lag der Preis bei rund 66 Euro pro Barrel. Neue Entlastungen wird es auch erstmal nicht geben. Das hat Wirtschaftsministerin Reiche diese Woche noch einmal klargestellt. Der Tankrabatt hat viele Milliarden gekostet und dafür ist jetzt kein weiteres Geld mehr da. Tine Klimach, Berlin.
1: Das größte jemals gebaute Raketensystem der Raumfahrtgeschichte hat seinen 13. Testflug weitgehend nach Plan absolviert. Das vom privaten Raumfahrtunternehmen SpaceX entwickelte Starship startete vom Weltraumbahnhof des Unternehmens im US-Bundesstaat Texas und flog eine Weile unbemannt durch das Weltall.
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1: Bei mir zu Gast heute Sebastian Windisch. Schön, dass du da bist.
2: Hallo Andreas, danke für die Einladung.
1: Ich grüße dich sehr. Was für ein Thema hast du heute dabei?
2: Ja, heute habe ich ein Thema mitgebracht, in dem es darum geht, dass Bilder im Internet veröffentlicht werden, die während einer Beziehung gemacht worden sind und die Beziehung dann halt irgendwann beendet worden ist und einer der ehemaligen Partner sagt, das möchte ich nicht.
1: Jetzt denkt man natürlich, wenn man das hört, erstmal an extreme Bilder, die in extremen Situationen in der Beziehung vielleicht irgendwie entstanden sind, positiv oder negativ, aber das können ja auch ganz normale Bilder sein. Da muss man ja zunächst erstmal unterscheiden, ne? Was sind das für Bilder?
2: Genauso ist es, Andreas. Also man muss unterscheiden, in Anführungszeichen normale Bilder bedeutet, man ist bekleidet, das sind Alltags- und Urlaubssituationen. Da hat man halt damals eine Einwilligung erteilt. Und die beinhaltet halt auch, dass der andere im Besitz dieser Bilder sein darf und dass er über sie verfügt. Also das ist in Ordnung.
1: Ja, wenn man in einer Beziehung war, na klar.
2: Ja, genau.
1: Wenn es jetzt aber Bilder sind, die einen irgendwie entstellen oder einem schaden könnten.
2: Genau, das hat man halt heutzutage leider immer häufiger, weil ja diese Bilder, die vom Handy aufgenommen werden, geradezu Überhand genommen haben.
1: Ja, tatsächlich, ja.
2: Da kann man die Einwilligung widerrufen und das beinhaltet dann halt auch einen Eingriff in das allgemeine Persönlichkeitsrecht, wenn von mir Bilder auftauchen in Situationen, in denen ich halt so ein Stück weit schlecht aussehe beziehungsweise herabgewürdigt werde. Und das sind halt insbesondere Bilder, gerade bei den jungen Leuten gang und gäbe, die einen halt unbekleidet, nackig zeigen.
1: Ja, ja. Was mache ich denn da? Wie gehe ich denn dann vor, wenn so ein Bild mal im Internet ist? Wir wissen, das Internet vergisst leider sehr wenig und jetzt haben wir auch eine KI, die etwas intelligenter ist. Wie gehe ich denn dagegen vor, dass ich das irgendwie wieder runterbekomme? Ne?
2: Ja, empfiehlt sich halt schon auch der Gang zum Anwalt. Ja. Man hat einen sogenannten Löschungsanspruch. Der andere muss die Bilder löschen und muss auch mitteilen, dass er diese Bilder gelöscht hat. Und wenn er es nicht macht, hat man halt auch entsprechende Schadenersatzansprüche.
1: Das heißt, wenn ich sowas mache, nicht mit dem Einverständnis, dann mache ich mich damit erstmal strafbar. Oder wie ist das eben rechtlich
2: geklärt?
1: Genau,
2: wir haben jetzt eben nur von den verständlich gefertigten Aufnahmen gesprochen. Wenn ich heimliche Aufnahmen mache, nimmt auch Überhand heutzutage in gewissen Situationen, dann ist das strafbar. Das ist ein Straftatbestand, kann ich zur Anzeige bringen bei der Polizei.
1: Das sogar dann bei der Polizei?
2: Richtig.
1: Ah ja, okay, alles klar. Ansonsten, wenn ihr mit diesem Thema zu tun habt, wendet euch immer an den Anwalt eures Vertrauens, denn du weißt aus der Praxis, ne, das kann dann auch hier und da wahrscheinlich mal vor Gericht landen.
2: Ja, so ist es leider häufig.
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1: 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Und Mallorca, ja, nach wie vor super beliebtes Urlaubsziel bei uns Deutschen. Und der Ballermann ist ja, um ganz ehrlich zu sein, auch unser 17. Bundesland. Ein Erzieher hier aus Wiesbaden will jetzt jedenfalls der nächste Star an der Playa werden. Aytu Gün macht gerade bei der Malle-Casting-Show Malle Megastars mit und hat vor der Promi-Jury den Drei-Malle-Stars Marc Eggers, Mia Julia, Rumbombe und Künstlermanager Markus Krampe performt.
2: Das war natürlich schon absolut mein Highlight. Ich habe dann natürlich einen geilen, absolut coolen Song bekommen von Rumbombe. Den durfte ich dort performen. Ich habe niemals mit so einem positiven Feedback gerechnet. Die waren ja extremst geflasht. Sei es von Mia Julia, die gesagt hat, deine Stimme ist geisteskrank. Sie dachte, dass drei Leute auf der Bühne stehen mit so viel Energie. Markus Krampe hat gesagt, so viel Empathie und Freude, wie du mitbringst. Du brauchst auf jeden Fall die großen Bühnen. Marc Eggers ist aufgestanden. Der hat mich in den Arm genommen, hat gesagt, du kannst hier bleiben, kannst einfach einen zweiten Song bitte singen. Wie geil, wow, ist denn das gewesen? Ich bin immer noch geflasht tatsächlich und ich bin jetzt gespannt, ja, welche Kandidaten ins Finale einziehen.
1: Ja, wir natürlich auch. Aytu ist Kita-Leiter hier bei uns in Wiesbaden und singt leidenschaftlich gern. Jetzt will er am allerliebsten auch am Ballermann die Massen begeistern.
2: Ich liebe einfach Mallorca und ich liebe einfach Party. Party auf der Playa ist einfach absolut das Coolste, was es gibt. Ich bin 3-4 Mal im Jahr dort. Ich sehe die Leute auf der Bühne, wie die ausrasten, wie die das Publikum irgendwie zum Beben bringen. Und die Leute haben einfach Bock, die da sind. Die haben Bock, auf der Bühne zu stehen. Die haben Bock, das Publikum zu begeistern. Und die Leute, die da sind, haben einfach Spaß, trinken was, tanzen miteinander, singen auf den Tischen und ich möchte einfach genau das auch erleben. Deshalb will ich der nächste Ballermann-Star werden.
1: Ja, singen gehört bei Aytu einfach dazu. Er singt natürlich auch mit seinen Kita-Kids und da wird ab und an auch mal so ein Malle-Klassiker angestimmt.
2: Tatsächlich mache ich das auch, aber als Einrichtungsleitung bin ich nicht immer so oft in den Gruppen mit tätig. Aber wenn wir Musik machen und das mache ich oft mit den Kids, dann kommen auch die Ballermann-Songs am Start, weil auch viele Kinder tatsächlich diese Songs kennen und diese mitsingen.
1: Echt?
2: Sei es irgendwie das rote Pferd oder zum Beispiel die meisten singen jetzt gerade dieses Du bist meine Malle-Maus, Malle-Maus. Ich glaube tatsächlich, dass viele Kinder einfach zu Hause diese Songs hören, weil auch die Eltern diese Songs hören. Und ja, der Ballermann und Mallorca gehört auch zu den Kindergartenkindern schon dazu.
1: Ja, ob Aytu der nächste Malle-Megastar wird, das sehen wir auf jeden Fall in den nächsten Wochen. Wir von Antenne Wiesbaden bleiben da dran und drücken auf alle Fälle die Daumen.

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1: Ich bin Tanja Wagner. Der designierte Unionsfraktionschef Frei hat die Probleme von Kanzler Merz beim Umbau der Bundesregierung als Folge von Pech bezeichnet. Es könne auch in der Spitzenpolitik passieren, dass ein geplanter Personalwechsel kurzfristig scheitere, sagte der CDU-Politiker.
2: Es geht um die Hängepartie bei der Besetzung des Verkehrsministeriums. Minister Schnieder hatte einigen Abgeordneten schon mitgeteilt, dass er entlassen wird. Als der Kanzler dann vor die Presse trat, passierte das aber nicht, weil der vorgesehene Nachfolger Günzler kurzfristig abgesagt hatte. Wie es nun weitergeht, ist offen. Klar ist aber, neue Kanzleramtschefin wird Gesundheitsministerin Warken und ihren Job soll CDU-Generalsekretär Linnemann übernehmen. Thomas Brock, Berlin.
1: Frankreich und Spanien kämpfen weiter gegen Waldbrände. Rund 110.000 Menschen mussten allein in der Gironde ihre Unterkünfte verlassen. Ein Ende ist nicht abzusehen. Bundeskanzler Merz bot Frankreich Unterstützung an. Nach dem sprunghaften Anstieg der Ölpreise infolge der Eskalation im Iran-Krieg sieht das Deutsche Institut für Wirtschaftsforschung die Versorgung in Deutschland und Europa weiterhin stabil. Aktuell sei die Versorgung mit Rohöl- und Mineralölprodukten wie Benzin und Diesel weiterhin gesichert, sagte DIW-Ökonomin Franziska Holz gegenüber der deutschen Presseagentur.
3: In absehbarer Zeit ist auch weiter nicht mit einem Rückgang des Ölpreises zu rechnen. Insgesamt sind im Weltölmarkt fast 20% weniger Mengen als noch vor dem Krieg verfügbar, so DIW-Ökonomin Holz weiter. Der Preis für Rohöl schießt weiter in die Höhe. Zuletzt lag er bei rund 100 Dollar pro Barrel. Zum Vergleich, vor dem Ausbruch des Iran-Kriegs Ende Februar lag der Preis bei rund 66 Euro pro Barrel. Neue Entlastungen wird es auch erstmal nicht geben. Das hat Wirtschaftsministerin Reiche diese Woche noch einmal klargestellt. Der Tankrabatt hat viele Milliarden gekostet und dafür ist jetzt kein weiteres Geld mehr da. Tine Klimach, Berlin.
1: Das größte jemals gebaute Raketensystem der Raumfahrtgeschichte hat seinen 13. Testflug weitgehend nach Plan absolviert. Das vom privaten Raumfahrtunternehmen SpaceX entwickelte Starship startete vom Weltraumbahnhof des Unternehmens im US-Bundesstaat Texas und flog eine Weile unbemannt durch das Weltall.
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1: Wiesbaden. Wiesbaden ist Opfer von einer Brandserie. Ja, ist tatsächlich so. In unserer wunderschönen Stadt werden aktuell immer häufiger Mülltonnen angezündet. Und das ist ziemlich gefährlich, sagt Polizeipressesprecher Sedula Ciku.
2: Also was man dazu sagen muss, ist, dass wir da tatsächlich ein Riesenglück hatten, dass noch keine Person verletzt worden ist. Ich sag bewusst noch, weil da immer die Gefahr besteht, dass eine verletzt werden kann. Und was man auch dazu sagen muss, es handelt sich oftmals um Großraummülltonnen. Da ist natürlich auch jede Menge Müll drin. Der ist auch sehr schnell und auch leicht entflammbar. Was wir das eine Mal tatsächlich auch hatten, ist, dass dieser Brand auf eine Hausfassade übergegriffen hat.
1: Also das ist wirklich nicht ohne, was da gerade passiert. In den letzten Wochen wurden diese Brände tatsächlich auch immer häufiger. Was wissen wir denn über den Täter?
2: Über die Täter können wir aus einsatztaktischen und ermittlungstechnischen Gründen natürlich nicht viel sagen. Mhm. Was wir aber zum Beispiel auch positiv sagen können, ist, kam es auch wieder in Schierstein und Biebrich zu Mülltonnenbränden. Da hatten wir das Glück, dass aufmerksame Zeugen uns sehr, sehr zeitnah informiert hatten und auch eine sehr gute Beschreibung dieser beiden Jugendlichen uns entsprechend vermittelt haben.
1: Okay.
2: Wir konnten dann im Rahmen der Fahndung diese beiden Jugendlichen antreffen und auch festnehmen.
1: Wenn man was gesehen hat, wie kontaktiert man euch da am besten? Ist da der Notruf die richtige Adresse für?
2: Also an die Bürgerinnen und Bürger da draußen, nochmal ein Riesenappell. Wenn Sie irgendwelche verdächtigen Beobachtungen machen, sei es auch nur, dass Sie feststellen, dass eine Person sich irgendwie verdächtig in der Nähe von einer Mülltonne oder ähnlichem verhalten sollte, dann können Sie logischerweise und natürlich den Notruf wählen. Besser ist natürlich, wenn Sie unsere Zentralnummer wählen, der Kriminalpolizei. Das wäre einmal die 0611 345 und die 0.
1: Alles klar, dann wissen wir Bescheid. Wenn ihr also was gesehen habt in eurer Nachbarschaft, was euch irgendwie komisch vorkommt, dann zögert nicht, die Polizei zu kontaktieren. Jeder Hinweis kann da wirklich zum Erfolg beitragen. Wenn ihr also was gesehen habt, dann meldet es direkt bei der Polizei Westhessen 0611 34 50 und vielleicht schaffen wir es dann ja zusammen, die Mülltonnenbrände hier bei uns in Wiesbaden endlich wieder einzudämmen und zu stoppen.

0: Sabine?
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1: Ja, Wiesbaden ist wirklich sehr, sehr schön. Und wir finden zusammen mit euch die schönsten Plätze hier bei uns. Heute von Antenne Wiesbaden-Hörer Matthias. Wer sich abkühlen muss im Sommer, dann geht das am allerbesten am Leinfahrtplätzchen in Walluf, sagt er. Antenne Wiesbaden-Reporterin Jill Veits, du hast dir das nicht zweimal sagen lassen. Wie ist es denn da so?
2: Einfach nur herrlich. Hätte ich das mal letzte Woche gewusst. Wasser sehen, ein bisschen Schatten finden und kurz aus der Hitze rauskommen. Genau für solche Momente gibt es das Leinfahrtplätzchen in Walluf. Ein kleiner Rastplatz direkt am Rhein. Das Leinfahrtplätzchen liegt direkt am westlichen Ortsrand von Walluf und direkt am Leinpfad auch. Einer Route, die früher als Treidelpfad genutzt wurde und heute Spaziergänger, Radfahrer und alle verbindet, die den Rhein erleben möchten.
1: Cool.
2: Hier kann man einfach kurz stehen bleiben, den Blick über den Fluss schweifen lassen und den Schiffen zuschauen, wie sie gemütlich vorbeiziehen. Die Sitzstufen, die führen fast direkt in die Landschaft hinein und verbinden den Platz mit dem angrenzenden Naturschutzgebiet, den Rheinauen und der typischen Uferlandschaft des Rheingaus. Und richtig gut, hier kann man auch mal den Zeh ins Wasser stecken und sich so ein bisschen runterkühlen bei den Temperaturen da draußen. Einfach richtig angenehm. Ja, und also wenn es euch jetzt nicht so ausmacht, dann würde ich auch noch mal kurz hier bleiben.
1: Ja, aber nur kurz. Sonst werde ich böse. Kommt auf jeden Fall auf meine Liste für den Sommer. Und wenn du auch noch einen schönen Ort hier bei uns in Wiesbaden kennst, dann ruf uns gerne einfach an unter der Wiesbaden 952 69 8 69 oder schreib eine WhatsApp und sag uns, was ist dein Lieblingsplatz hier in und um Wiesbaden?
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1: Ich bin Tanja Wagner. Der CDU-Politiker Altmaier kritisiert den Umgang mit dem offenbar vor der Ablösung stehenden Verkehrsminister Schnieder in scharfer Form. Er kenne und schätze Schnieder seit anderthalb Jahrzehnten, schrieb Altmaier auf X. Der Umgang mit ihm mache ihn betroffen und wütend, fügte der frühere Kanzleramtschef unter Regierungschefin Merkel hinzu.
2: Der künftige Unionsfraktionschef Thorsten Frey nannte das Ganze Pech. Aus seiner Sicht war diese Hängepartie nicht vermeidbar. So wie das jetzt gelaufen sei, könne es einfach passieren, sagte er bei einer Veranstaltung der IHK in Stuttgart. Hintergrund ist, dass sich Verkehrsminister Schnieder eigentlich schon von einzelnen Bundestagsabgeordneten in einer SMS verabschiedet hatte. Aber dazu kam es nicht. Wer nun den Posten antritt, ist noch unklar. Aus Berlin, Tine Klimach.
1: Schwere Waldbrände halten Frankreich und Spanien weiter in Atem. Während bei Madrid und in anderen spanischen Regionen der Notstand ausgerufen wurde, mussten an der französischen Atlantikküste Zehntausende weitere Touristen vorsorglich ihre Urlaubsquartiere räumen. In beiden Ländern sprechen die Behörden von ungünstigen Wetterbedingungen, die die Löscharbeiten erschweren. Wegen der sich weiter unkontrolliert ausdehnenden Waldbrände an Frankreichs Atlantikküste wurden inzwischen laut Frankreichs Innenminister Núñez rund 110.000 Menschen evakuiert. Pakete, die schwerer sind als 23 Kilo, dürfen nicht mehr von einem Zusteller ausgeliefert werden. Das sollte von der Politik gesetzlich festgelegt werden, fordert der Logistikkonzern DHL.
3: Schwere Pakete zu tragen ist schlecht für den Rücken, argumentiert DHL. Und Probleme damit seien der Grund für jede dritte Krankmeldung. Die Politik müsse sich dem Thema annehmen, weil DHL nicht mehr konkurrenzfähig sei, wenn die Regel nur intern eingeführt werden würde. Die Gewerkschaft Verdi stimmt zu und möchte zwei Zusteller sogar schon bei Paketen ab 20 Kilo. Andere Zustellunternehmen lehnen den Vorschlag ab und verweisen auf sowieso schon bestehenden Personalmangel oder drohende längere Lieferzeiten. Elisa Schuh, Berlin.
1: Der Hersteller Jutro Tiefkühlkost hat den Rückruf einer bei Lidl verkauften Bio-Beerenmischung wegen einer möglichen Verunreinigung mit Noroviren ausgeweitet. Verbraucher sollen das Tiefkühlprodukt der Marke Freschoner nicht verzehren und in den Lidl-Filialen auch ohne Kassenbon zurückgeben.
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4: Mein Lieblingsort in Wiesbaden im Sommer ist die Fasanerie, weil man da sowohl Sonne als auch Schatten hat und es ist einfach der perfekte Platz für uns als Familie.
5: Mein Lieblingsort in Wiesbaden im Sommer ist die Innenstadt, wenn man da richtig viel machen kann, sei es shoppen, sei es Eis essen oder Matcha trinken gehen.
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1: Und da wird's heute ein bisschen herzergreifend. Die Karte der Sehnsüchte, neue Miniserie auf Netflix, erzählt die Geschichte von Greta, die einen schweren Schlag hinnehmen muss. Denn Gretas Schwester Lucy, die überlebt den Kampf gegen den Krebs nicht. Und während Greta von jetzt auf gleich den kompletten Lebensmut verliert, bleiben ihr von ihrer Schwester nur die vielen schönen Erinnerungen und eine ganz besondere Karte.
2: Bist du Greta Alvarez? Mein Name ist Will und ich habe was für dich. Es ist von deiner Schwester, Lucy. Das ist ein Spiel, bei dem du Aufgaben erfüllen sollst.
3: Ich wurde genetisch konzipiert, um eine ganz konkrete Aufgabe zu erfüllen. Tatsächlich habe ich alles getan, um meine Schwester zu retten. Und was soll ich jetzt deiner Meinung nach tun?
2: Das ist deine eigene Entscheidung.
3: Das ist es noch nie gewesen.
1: Vor ihrem Tod hat Lucy ihrer Schwester Briefe geschrieben und ihr eine Karte hinterlassen, die Greta jetzt auf eine Selbstfindungsreise schickt.
4: Liebe Greta, es gibt so vieles, das ich dir sagen will, dass ich gar nicht weiß, wo ich anfangen soll.
5: Deshalb schenke ich dir die Karte der Sehnsüchte.
4: Ich habe Will gebeten, was Lustiges mit dir zu machen.
3: Was hat Lucy dir in diesen Briefen eigentlich noch alles über mich erzählt?
2: Alles Mögliche.
3: Findest du das alles nicht auch irgendwie komisch?
6: Na los!
3: Diese Zettel, die sind für mich.
2: Ich werde Lucy nicht hängen lassen. Das schulde ich ihr.
1: Für Greta ist das alles nicht ganz so einfach, aber Lucy hat sich vor ihrem Tod alles ganz genau überlegt und sich ein Spiel ausgedacht, das Greta wieder zu sich selbst finden lassen soll.
3: Ich weiß nicht, warum Lucy gedacht hat, dass das mir helfen würde.
2: Das ist das Letzte, was du von deiner Schwester bekommen wirst.
3: Aber das ist doch einfach nur beschissen!
2: Auf jeden Fall. Aber willst du denn nicht wissen, was sie sich für dich ausgedacht hat?
7: Sie hat gelebt und das dank dir. Du warst eine Hoffnung.
3: Was für Kästchen gäbe es in meinem Spiel? Nein, ich bin ganz dein. Ich habe mich immer wie ein Quadrat gefühlt. In einer Welt voller Kreise. Aber ich weigere mich anzupassen.
1: Also ich muss sagen, ganz ehrlich, ich finde die Serie ist großartig geworden. Total emotional, aber auch mit einer ganz klaren Botschaft. Egal wie ausweglos eine Situation oder eine Lebensphase auch scheint, es gibt immer einen Weg raus. Die Karte der Sehnsüchte erzählt von Liebe, von Lebensmut und von dem starken Band zweier Schwestern, die für immer miteinander verbunden sind, selbst wenn eine der beiden nicht mehr da ist. Deswegen schaut sie euch unbedingt an, die Karte der Sehnsüchte, neue Miniserie auf Netflix und unser absoluter Serientipp für diese Woche.
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1: Sabine?
2: Ja, Opa?
1: Ich hab gerade ein Hammergedicht geschrieben.
2: Aha, für die Oma?
1: Nein, für die Gärtnerei Stoll.
2: Bitte?
1: Ja, das sind die, die immer mittwochs und samstags auf dem Wiesbadener Wochenmarkt die leckere Sache verkaufen. Weißt du, die Tomaten, den ganzen Kram. Da hab ich gesagt, ich mach dir mal eine Freude.
2: Okay, dann sag mal, wie geht das Gedicht?
1: Pass auf, schnall dich an. Die Tomaten vom Stoll, die schmecken doll.
2: Aha, das ist wirklich außergewöhnlich,
1: hab ich doch gesagt. Das ist der Hammer, also wenn die das hören, die flippen aus. Hab ich mich echt selbst übertroffen, gell?
2: Ja, das ist wirklich klasse. Das ist richtig außergewöhnlich.
1: Da kann der Goethe einpacken. Die Tomaten vom Stoll, die schmecken doll. Was ein Brett.

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1: Einen schönen Samstag wünschen wir euch und natürlich haben wir auch heute wieder Tipps, was ihr so machen könnt. Vielleicht habt ihr ja Lust auf frische regionale Produkte, dann solltet ihr auf jeden Fall mal über den Wochenmarkt hier bei uns vorbeischauen. Auf dem Dernschen Gelände gibt es Obst, Gemüse direkt hier aus der Region. Es gibt frische Backwaren, Käse, Blumen und alles, was das Herz begehrt. Darunter natürlich auch Bioprodukte. Der Wochenmarkt, der ist offen von 7 Uhr morgens bis 14 Uhr, also schön vorbeischlendern über das Dernsche Gelände in der Innenstadt. Der Eintritt ist natürlich kostenlos bezahlt, wird nur was im Einkaufskorb landet. Und man kann sich da auch sehr, sehr köstlich mal durchprobieren. Also einfach mal nachfragen und auch mit den ganzen Marktbeschicker ins Gespräch kommen. Finde ich persönlich immer schön an so einem Samstagvormittag. Ein schöner Ferientipp für Familien, ja, den haben wir auch. Im Kinderkino, da läuft heute der Film Der Sommer, als mich meine Geschichte fand. Erzählt wird da die bewegende Geschichte von der 10-jährigen Nina, die ihre Liebe zum Schreiben entdeckt hat und dabei lernt, mit ihrer Trauer umzugehen. Los geht's heute um 14.30 Uhr in der Caligari Filmbühne. Also perfekt für einen schönen Familienausflug ins Kino heute am Samstag. Tickets gibt's auch und zwar für 9 Euro. Oder vielleicht habt ihr Lust auf Musical. Musical-Fans kommen heute auf jeden Fall hier bei uns in Wiesbaden auf ihre Kosten. Bei London Lights Western Musical Hits, da erklingen tatsächlich die größten Klassiker aus Musicals wie Das Phantom der Oper, aus Cats, Mamma Mia, Der König der Löwen. Alles live gespielt vom Rundfunkorchester aus München unter freiem Himmel. Das Konzert, das beginnt heute um 19.30 Uhr im Kurpark und Tickets gibt es je nach Kategorie ab rund 60 Euro. Für was auch immer ihr euch entscheidet, wir wünschen ganz viel Spaß dabei, einen schönen Samstag und natürlich ein schönes Wochenende.
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1: Ich bin Tanja Wagner. Der CDU-Politiker Altmaier kritisiert den Umgang mit dem offenbar vor der Ablösung stehenden Verkehrsminister Schnieder in scharfer Form. Er kenne und schätze Schnieder seit anderthalb Jahrzehnten, schrieb Altmaier auf X. Der Umgang mit ihm mache ihn betroffen und wütend, fügte der frühere Kanzleramtschef unter Regierungschefin Merkel hinzu.
2: Der künftige Unionsfraktionschef Thorsten Frey nannte das Ganze Pech. Aus seiner Sicht war diese Hängepartie nicht vermeidbar. So wie das jetzt gelaufen sei, könne es einfach passieren, sagte er bei einer Veranstaltung der IHK in Stuttgart. Hintergrund ist, dass sich Verkehrsminister Schnieder eigentlich schon von einzelnen Bundestagsabgeordneten in einer SMS verabschiedet hatte. Aber dazu kam es nicht. Wer nun den Posten antritt, ist noch unklar. Aus Berlin, Tine Klimach.
1: Schwere Waldbrände halten Frankreich und Spanien weiter in Atem. Während bei Madrid und in anderen spanischen Regionen der Notstand ausgerufen wurde, mussten an der französischen Atlantikküste Zehntausende weitere Touristen vorsorglich ihre Urlaubsquartiere räumen. In beiden Ländern sprechen die Behörden von ungünstigen Wetterbedingungen, die die Löscharbeiten erschweren. Wegen der sich weiter unkontrolliert ausdehnenden Waldbrände an Frankreichs Atlantikküste wurden inzwischen laut Frankreichs Innenminister Núñez rund 110.000 Menschen evakuiert. Pakete, die schwerer sind als 23 Kilo, dürfen nicht mehr von einem Zusteller ausgeliefert werden. Das sollte von der Politik gesetzlich festgelegt werden, fordert der Logistikkonzern DHL.
3: Schwere Pakete zu tragen ist schlecht für den Rücken, argumentiert DHL. Und Probleme damit seien der Grund für jede dritte Krankmeldung. Die Politik müsse sich dem Thema annehmen, weil DHL nicht mehr konkurrenzfähig sei, wenn die Regel nur intern eingeführt werden würde. Die Gewerkschaft Verdi stimmt zu und möchte zwei Zusteller sogar schon bei Paketen ab 20 Kilo. Andere Zustellunternehmen lehnen den Vorschlag ab und verweisen auf sowieso schon bestehenden Personalmangel oder drohende längere Lieferzeiten. Elisa Schuh, Berlin.
1: Der Hersteller Jutro Tiefkühlkost hat den Rückruf einer bei Lidl verkauften Bio-Beerenmischung wegen einer möglichen Verunreinigung mit Noroviren ausgeweitet. Verbraucher sollen das Tiefkühlprodukt der Marke Freschoner nicht verzehren und in den Lidl-Filialen auch ohne Kassenbon zurückgeben.
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1: Bei mir zu Gast heute Sebastian Windisch. Schön, dass du da bist.
2: Hallo Andreas, danke für die Einladung.
1: Ich grüße dich sehr. Was für ein Thema hast du heute dabei?
2: Ja, heute habe ich ein Thema mitgebracht, in dem es darum geht, dass Bilder im Internet veröffentlicht werden, die während einer Beziehung gemacht worden sind und die Beziehung dann halt irgendwann beendet worden ist und einer der ehemaligen Partner sagt, das möchte ich nicht.
1: Jetzt denkt man natürlich, wenn man das hört, erstmal an extreme Bilder, die in extremen Situationen in der Beziehung vielleicht irgendwie entstanden sind, positiv oder negativ, aber das können ja auch ganz normale Bilder sein. Da muss man ja zunächst erstmal unterscheiden, ne? Was sind das für Bilder?
2: Genauso ist es, Andreas. Also man muss unterscheiden, in Anführungszeichen normale Bilder bedeutet, man ist bekleidet, das sind Alltags- und Urlaubssituationen. Da hat man halt damals eine Einwilligung erteilt. Und die beinhaltet halt auch, dass der andere im Besitz dieser Bilder sein darf und dass er über sie verfügt. Also das ist in Ordnung.
1: Ja, wenn man in einer Beziehung war, na klar.
2: Ja, genau. Ja.
1: Wenn es jetzt aber Bilder sind, die einen irgendwie entstellen oder einem schaden könnten.
2: Genau, das hat man halt heutzutage leider immer häufiger, weil ja diese Bilder, die vom Handy aufgenommen werden, geradezu Überhand genommen haben.
1: Ja, tatsächlich, ja.
2: Da kann man die Einwilligung widerrufen und das beinhaltet dann halt auch einen Eingriff in das allgemeine Persönlichkeitsrecht, wenn von mir Bilder auftauchen in Situationen, in denen ich halt so ein Stück weit schlecht aussehe beziehungsweise herabgewürdigt werde. Und das sind halt insbesondere Bilder, gerade bei den jungen Leuten gang und gäbe, die einen halt unbekleidet,
1: ja, genau.
2: Nackig zeigen.
1: Ja, ja. Was mache ich denn da? Wie gehe ich denn dann vor, wenn so ein Bild mal im Internet ist? Wir wissen, das Internet vergisst leider sehr wenig. Und jetzt haben wir auch eine KI, die etwas intelligenter ist. Wie gehe ich denn dagegen vor, dass ich das irgendwie wieder runterbekomme? Ne?
2: Ja, empfiehlt sich halt schon auch der Gang zum Anwalt.
1: Ja.
2: Man hat einen sogenannten Löschungsanspruch. Der andere muss die Bilder löschen und muss auch mitteilen, dass er diese Bilder gelöscht hat. Und wenn er es nicht macht, hat man halt auch entsprechende Schadenersatzansprüche.
1: Das heißt, wenn ich sowas mache, nicht mit dem Einverständnis, dann mache ich mich damit erstmal strafbar. Oder wie ist das eben rechtlich
2: geklärt?
1: Genau,
2: wir haben jetzt eben nur von den einverständlich gefertigten Aufnahmen gesprochen. Wenn ich heimliche Aufnahmen mache, nimmt auch Überhand heutzutage in gewissen Situationen, ne, dann ist das strafbar. Das ist ein Straftatbestand, kann ich zur Anzeige bringen bei der Polizei.
1: Das sogar dann bei der Polizei?
2: Richtig.
1: Ja, okay, alles klar. Ansonsten, wenn ihr mit diesem Thema zu tun habt, wendet euch immer an den Anwalt eures Vertrauens. Denn du weißt aus der Praxis, ne, das kann dann auch hier und da wahrscheinlich mal vor Gericht landen.
2: Ja, so ist es leider häufig.
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1: Hallo und herzlich willkommen beim Table Talk hier in der Eventküche von Fonara. Ich bin Michael, Sommelier und Gastgeber hier vom Table Talk und habe wie immer einen tollen Gast.
2: Hallo.
1: Und Tara, schön, dass du da bist.
2: Ja, hallo Michael, danke für die Einladung.
1: Du hast ja auch was Schönes hier zum Tisch mitgebracht und zwar einen Wein.
2: Genau, ich habe einen Wein von Wolf, der Graue Burgunder, ausgesucht, weil der sehr gut gerade im Sommer passt, so zum Beispiel zu Tartalets oder so kleine Obsttörtchen. Und den trinke ich auch sehr gerne nach dem Feierabend eigentlich zu Hause.
1: Ah, okay, das heißt, der passt eigentlich auf zwei Ebenen. Der passt zu dir, zu euch persönlich, aber passt auch zu euren Produkten.
2: Ja, genau.
1: Da sind wir ja quasi schon mitten im Thema. Eure Produkte, und du hast gesagt, passt zu Obstwörtchen und so weiter. Man muss vielleicht für die, die es jetzt natürlich nicht sehen können, sagen, der Grauburgunder hat so eine leichte Roséfarbe, der kriegt ein bisschen Farbe aus den Schalen raus und passt deswegen wunderbar zu allen fruchtigen, ja, Süßspeisen, gerne auch, wenn da zum Beispiel Beeren, Erdbeeren, Himbeeren oder sowas dabei sind.
2: Genau.
1: Was hat es denn damit auf sich?
2: Ja, also wir produzieren ja genau solche Törtchen und sind sehr spezialisiert eigentlich in den saisonellen Produkten.
1: Genau, ihr produziert ganz viele unterschiedliche Sachen und ihr produziert die ja vor allem, daher kennen wir uns auch, für das Café Marmelade, euer Café in Niedernhausen.
2: Genau, ja, also wir sind Café Konditorei Marmelade in Niederhausen seit April 2025 und das macht uns auch aus, dass wir immer gucken, was sind die Saisonprodukte, die man so gerne zu einem guten Wein so anbieten kann.
1: Seit 2025, das heißt, ihr habt eigentlich relativ frisch noch gestartet. Ihr seid noch Newcomer.
2: Genau, und wir lernen auch ganz viel, gerade auch von unseren Kunden.
1: Das spiegelt sich vielleicht im Sortiment wieder. Zumindest war das so mein Gedanke gewesen, als ich wahrscheinlich zum ersten oder zweiten Mal bei euch war und ich gesehen habe, ihr habt von Macarons und so ein bisschen französisch angehauchten Patisserieprodukten über den klassischen Cheesecake bis zu Frankfurter Kranz ja eine ganz bunte Mischung. Und mit der Besonderheit, dass einfach alles ganz großartig ist.
2: Vielen Dank auch dafür, dass du das auch gemerkt hast, weil das macht uns auch eigentlich aus, dass wir auf jeden Fall wollten, sehr bunten Strauß an Produkten anzubieten. Und das spiegelt sich auch wieder in unserem Namen. Marmelade, daher kommt ja auch der Name auf Bulgarisch. Es ist nicht falsch geschrieben. Sondern ist es auch eine Metapher, was wir einbringen wollten, dass bei uns jeder finden kann, wonach er sucht.
1: Und bevor ich zu den Bestellungen komme, die ihr da aufnehmt und was ihr dann noch quasi für außerhalb des Cafés umsetzt, aber noch die Frage, ihr habt zwischenzeitlich ja auch euer Angebot noch insofern erweitert, dass ihr ja auch einen kleinen Mittagstisch mit anbietet und herzhafte Speisen.
2: Wir haben auch Frühstück morgens bis 2 Uhr sogar, es ist schon Mittagszeit. Und erweitern auch unser Menü immer ständig weiter und lernen auch dabei ganz viel, weil das ist nicht unsere Spezialität sozusagen, das Essen, aber sind ganz gut darin jetzt auch geworden.
1: Was setzt ihr denn für außerhalb des Hauses um?
2: Wir haben ja neben unserer Hochzeittorten und auch generell Patisserie-Angebote, die man so für Catering verwenden kann oder für private Feier oder Business-Feier, haben wir auch herzhaftes Catering neulich ins Leben aufgerufen und das freut uns sehr. Weil
1: Und welchen räumlichen Bereich deckt ihr dann ab? Wie weit kann man euer Catering bestellen?
2: Ja, es bietet sich für kleine Gruppen sehr gut an. Nur für 15 Personen eigentlich sehr, sehr geeignet, aber auch für 300, 400 Personen hatten wir auch einmal schon. Und obwohl es eine Herausforderung für uns ist, wir freuen uns als Familienunternehmen immer, solche Herausforderungen anzunehmen.
1: Wunderbar. Und wir haben so einen traditionellen Abschlusssatz bei uns, der passt so ein bisschen bedingt. Der passt aber doch vielleicht besonders gut, weil ihr habt ja auch ein bisschen Wein im Sortiment.
2: Ja.
1: Genau. Und bei den Weinen gibt es auch gewisse Überschneidungen hier zu Fonara. Von daher passt auch das ganz gut zusammen. Den Appetit holst du dir bei Fonara oder, wenn es um Süßigkeiten geht, bei Café Marmelade.
2: Ja, und wir essen zu Hause, weil wir auch zum Mitnehmen sehr gut verkaufen.
1: Prima. Ich danke dir, dass du da warst. Danke für das nette Gespräch.
2: Danke auch.

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1: Ich bin Tanja Wagner. Der designierte Unionsfraktionschef Frei hat die Probleme von Kanzler Merz beim Umbau der Bundesregierung als Folge von Pech bezeichnet. Es könne auch in der Spitzenpolitik passieren, dass ein geplanter Personalwechsel kurzfristig scheitere, sagte der CDU-Politiker.
2: Es geht um die Hängepartie bei der Besetzung des Verkehrsministeriums. Minister Schnieder hatte einigen Abgeordneten schon mitgeteilt, dass er entlassen wird. Als der Kanzler dann vor die Presse trat, passierte das aber nicht, weil der vorgesehene Nachfolger Günzler kurzfristig abgesagt hatte. Wie es nun weitergeht, ist offen. Klar ist aber, neue Kanzleramtschefin wird Gesundheitsministerin Warken und ihren Job soll CDU-Generalsekretär Linnemann übernehmen. Thomas Brock, Berlin.
1: Schwere Waldbrände halten Frankreich und Spanien weiter in Atem. Während bei Madrid und in anderen spanischen Regionen der Notstand ausgerufen wurde, mussten an der französischen Atlantikküste zehntausende weitere Touristen vorsorglich ihre Urlaubsquartiere räumen. In beiden Ländern sprechen die Behörden von ungünstigen Wetterbedingungen, die die Löscharbeiten erschweren. Wegen der sich weiter unkontrolliert ausdehnenden Waldbrände an Frankreichs Atlantikküste wurden inzwischen laut Frankreichs Innenminister Núñez rund 110.000 Menschen evakuiert. Pakete, die schwerer sind als 23 Kilo, dürfen nicht mehr von einem Zusteller ausgeliefert werden. Das sollte von der Politik gesetzlich festgelegt werden, fordert der Logistikkonzern DHL.
3: Schwere Pakete zu tragen ist schlecht für den Rücken, argumentiert DHL. Und Probleme damit seien der Grund für jede dritte Krankmeldung. Die Politik müsse sich dem Thema annehmen, weil DHL nicht mehr konkurrenzfähig sei, wenn die Regel nur intern eingeführt werden würde. Die Gewerkschaft Verdi stimmt zu und möchte zwei Zusteller sogar schon bei Paketen ab 20 Kilo. Elisa Schuh, Berlin.
1: Das größte jemals gebaute Raketensystem der Raumfahrtgeschichte hat seinen 13. Testflug weitgehend nach Plan absolviert. Das vom privaten Raumfahrtunternehmen SpaceX entwickelte Starship startete vom Weltraumbahnhof des Unternehmens im US-Bundesstaat Texas und flog eine Weile unbemannt durch das Weltall.
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2: Tiere, Natur und ein Tor mit Skyline-Blick an einem Ort. Ja, dann ab in die Weilbacher Kiesgruben in Flörsheim.
3: Spaßfaktor.
2: Beim Spaßfaktor vergeben wir 5 von 5 Kiddie-Punkten, weil ständig was Neues wartet. Kaschmirziegen und wilde Esel entdecken, über den Barfußpfad tapsen oder auf den großen Spielplatz, rauf auf den Aussichtsturm und alles von oben anschauen.
3: Familienfaktor.
2: Beim Familienfaktor gibt es ebenfalls 5 von 5 Kiddie-Punkten, weil der Ausflug super unkompliziert ist. Kostenfreie Parkplätze direkt am Besucherzentrum, Kinderwagen, freundliche Wege und mit dem Gasthaus zum wilden Esel gleich eine Adresse fürs Mittagessen.
3: Gesamtfazit.
2: Unser Fazit: 5 von 5 Kiddie-Punkten. Die Weilbacher Kiesgruben sind perfekt für einen spontanen Halb- oder Ganztagesausflug, wenn alle raus wollen, aber niemand Lust auf große Planung hat. Mein Tipp: Turm und Besucherzentrum haben spezielle Öffnungszeiten, vorher kurz checken. Der Tipp stammt von Frankfurt mit Kids und ihr findet ihn auch in der Wauser Ausflugs-App für Familien. Und jetzt wünsche ich euch weiterhin schöne Sommerferien und ein Wochenende voller kleiner und großer Baumomente. Eure Katrin von Wauser.
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0: Warum ist das so?
1: Ihr fragt? Ja, bei uns gibt es natürlich die Antworten, wenn auch ein bisschen später, passend gerade. Zu Ferien- und Urlaubszeit hat uns Antenne Wiesbaden-Hörerin Martina aus Frauenstein eine Frage zugeschickt. Martina kommt nämlich gerade aus dem Urlaub, ist nach Kreta geflogen. Und Achtung, jetzt will Martina wissen, warum schmeckt Essen im Flugzeug eigentlich immer besser als sonst? Ja, ist ja wirklich so, wenn man mal drüber nachdenkt. Ist euch vielleicht auch schon so gegangen. Aber warum? Wir klären das auf. Kollegin Amina Liedtke, warum schmeckt Flugzeugessen eigentlich immer irgendwie gefühlt 100-mal besser? Warum ist das so?
2: Und der Grund dafür liegt tatsächlich nicht am Essen selbst, sondern eher an uns. In großer Höhe und bei trockener Luft in der Kabine arbeiten unsere Geschmacks- und Geruchssinne nicht mehr so ganz zuverlässig. Vor allem süße und salzige Aromen nehmen wir deutlich schwächer wahr. Dazu kommt, ein großer Teil dessen, was wir als Geschmack erleben, läuft eigentlich über die Nase. Wenn die Schleimhäute durch die trockene Luft austrocknen, kommt dort weniger an und das Essen wirkt schnell etwas, naja, fad. Interessanterweise kommen manche Geschmacksrichtungen mit den Bedingungen etwas besser klar. Deshalb schmeckt zum Beispiel Tomatensaft oder würzige Gerichte im Flugzeug oft überraschend gut. Am Boden fragt man sich vielleicht noch, wer freiwillig Tomatensaft trinkt. Und über den Wolken wird er dann plötzlich zum Bestseller. Kurz gesagt, das Essen hat sich gar nicht verändert. Deine Sinne machen nur kurz Urlaub. Und zwar schon, bevor das Flugzeug gelandet ist.
0: Ah, darum ist das so. Du hast auch eine Frage, die wir klären sollen. Ruf uns an oder schreib uns eine WhatsApp. 0611 952 69 869.

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1: Ich bin Tanja Wagner. Der von Bundeskanzler Merz geplante Umbau seiner Regierung wird überschattet von einer dramatischen Hängepartie um den Posten des Verkehrsministers. Klar ist dagegen, dass Carsten Linnemann Nina Wagen im Gesundheitsministerium ablöst, die ins Kanzleramt wechselt.
2: Linnemann steht im Gesundheitsministerium vor keinen leichten Aufgaben. Sozialverbände fordern Nachbesserungen bei den geplanten Reformen, auch wenn sich der neue Minister damit im Kabinett unbeliebt machen würde. Die Gesundheitsreform sehe erhebliche Leistungskürzungen und mehr Belastungen für die Versicherten vor, sagte die Vorsitzende des Sozialverbands Deutschland, Michaela Engelmeier, den Zeitungen der Funke Medien. Sie fordert auch mehr Tempo bei der Pflegereform. Die dürfe aber keine Sparreform werden, sagt sie. Katrin Müller, Nachrichtenredaktion.
1: Die Waldbrände im Südwesten Frankreichs haben eine der größten Evakuierungsaktionen in der Geschichte des Landes ausgelöst. Besonders betroffen ist die Region rund um Bordeaux, wo die Flammen weiter außer Kontrolle sind. Wegen der heranrückenden Brände wurden dort bereits mindestens 110.000 Menschen in Sicherheit gebracht. Nach Angaben der Präfektur Gironde hat der Großbrand inzwischen rund 19.000 Hektar Fläche erfasst, eine Fläche größer als Paris. Im Asowschen und Schwarzen Meer eskaliert der Seekrieg. Kiew wirft Moskau vor, die Ernährungssicherheit in Teilen der Welt zu gefährden. Täglich gibt es Berichte über Schiffe, die eine der Kriegsparteien ins Visier genommen hat.
3: Die Ukraine greift seit Anfang Juli Schiffe an, die russisch kontrollierte Häfen im Asowschen und Schwarzen Meer anlaufen. Ursprünglich ging es dabei vor allem um Öltanker der sogenannten Schattenflotte. Moskau reagierte mit einer Ausweitung seiner Angriffe auf ukrainische Hafenanlagen im Großraum Odessa. Eine Blockade des ukrainischen und des russischen Schiffsverkehrs im Schwarzen Meer könnte vor allem die Getreidepreise in die Höhe treiben. Russland und die Ukraine haben beim Weizen etwa einen Anteil an den weltweiten Exporten von 25-30%. Katharina Schröder, Moskau.
1: Zum Christopher Street Day in Berlin warnen die Organisatoren vor einem raueren gesellschaftlichen Klima. Queere Menschen stehen weltweit unter Druck, sagte Vorstandsmitglied Hoffmann der Deutschen Presseagentur. Bestehende Rechte würden teils wieder rückabgewickelt und auch die Hasskriminalität steige an.
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1: Wo mit Sicherheit gerade schon Leute sind in den Bahnen hier bei uns in Deutschland. Gut, das ist jetzt nicht der unbedingt beste Ort zum Kuscheln, aber die Deutsche Bahn, die plant auch was, und zwar ein Alkoholverbot an allen 5400 Bahnhöfen in ganz Deutschland. Mehrere Medien haben da übereinstimmend schon drüber berichtet, dass es künftig bundesweit untersagt sein soll, auf Bahnsteigen oder in Bahnhofshallen außerhalb der Bahnhofsgastronomie Bier, Wein, Schnaps oder anderen Alkohol zu trinken. Am Frankfurter Hauptbahnhof zum Beispiel gibt's genau so ein Verbot auch schon. Jetzt gibt's natürlich jede Menge Fragen. Also zum Beispiel, wer kontrolliert denn das Ganze? Ja, und lässt sich sowas eigentlich umsetzen? Wir haben uns dazu hier in Wiesbaden einfach mal umgehört und wollten erst mal wissen, wie findet ihr es eigentlich, wenn es demnächst ein Alkoholverbot am Bahnhof geben würde?
2: Ja, ich denke, es ist ganz gut, dass an den Bahnhöfen Alkoholverbot verabschiedet wurde, weil weniger Unfälle passieren können, wenn die Leute nicht betrunken sind.
3: Ich finde, Alkohol in der Öffentlichkeit ist unpassend.
4: Ja, also mir ist es ziemlich wurscht, da ich selbst gar keinen Alkohol trinke, also ich fände das nicht verkehrt, dann kommt da vielleicht ein bisschen mehr Ruhe in die Bahn.
5: Ich finde es gut und auch sinnvoll.
6: Ich finde es sehr gut. Ich trinke keinen Alkohol, aber ich finde es gut. Ich habe schon Schlechtes erlebt im Zug oder im Bus überhaupt.
7: Dadurch kann man vermeiden, dass die Leute vielleicht aggressiv werden. Ne? Alkohol ist nicht unbedingt so gut. Ich finde das ganz in Ordnung.
1: Ja, also scheinbar ist man sich in dem Punkt weitestgehend einig. Das geplante Alkoholverbot an Bahnhöfen kommt hier in Wiesbaden ganz gut an. Die Bahn verspricht sich davon mehr Ordnung und Sicherheit in allen Bahnhöfen und Zügen. Aber es gibt natürlich auch direkt schon Kritik. Man vertreibt dadurch die Obdachlosen, die sich dann irgendwie an anderen Orten aufhalten oder aufhalten müssen. Und natürlich geht es auch um die Frage, wer das Alkoholverbot kontrolliert. Ja, ist auch noch strittig. Die Polizei hat da schon abgewunken. Also bleibt definitiv noch spannend, wie es da weitergeht. 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
1: Wie sagt man bekanntlich, alle guten Dinge sind fünf. You got a friend in me.
2: Uli. So schnell gekommen, wie ich konnte.
3: Wer da?
4: Wow, wow, wow. Ich komme in Frieden.
3: Viel zu lang her, Cowboy.
1: Jawohl, ja, die Spielzeuge sind zurück in Toy Story 5. Und dieses Mal heißt es...
5: Bonnie, ein Päckchen für dich.
6: Oh, danke, danke, danke.
7: Hi, ich bin Lilypad. Lass uns spielen.
1: Spielzeug trifft Hightech. Der Job von Buzz, Woody, Jessie und ihren Freunden wird deutlich härter, als sie sich dieser völlig neuen Bedrohung im Kinderzimmer stellen müssen.
8: Ist die Lage für Spielzeuge
9: wirklich so schlimm?
2: Wir finden täglich immer mehr vergessenes Spielzeug.
10: Wir sind verloren!
9: Die Technik übernimmt unser Zuhause.
2: Ach, ich weiß nicht, Jessie. Spielzeug ist zum Spielen, aber Technik ist
11: für alles.
12: Ich verliere Bonnie an dieses Gerät.
1: Auch wieder ein unglaublich guter Teil. Schaut euch Toy Story 5 auf jeden Fall auf der großen Leinwand an. Richtig am Puls der Zeit.
13: Du denkst, ich kann das nicht.
14: Yes, was?
15: Schicker Poncho.
16: Schön, Sie wieder streiten zu sehen.
17: Das ist es.
1: In diesem Sinne, ihr Lieben, ab ins Kino mit euch.
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1: Ich bin Tanja Wagner. Der von Bundeskanzler Merz geplante Umbau seiner Regierung wird überschattet von einer dramatischen Hängepartie um den Posten des Verkehrsministers. Klar ist dagegen, dass Carsten Linnemann Nina Wagen im Gesundheitsministerium ablöst, die ins Kanzleramt wechselt.
2: Linnemann steht im Gesundheitsministerium vor keinen leichten Aufgaben. Sozialverbände fordern Nachbesserungen bei den geplanten Reformen, auch wenn sich der neue Minister damit im Kabinett unbeliebt machen würde. Die Gesundheitsreform sehe erhebliche Leistungskürzungen und Mehrbelastungen für die Versicherten vor, sagte die Vorsitzende des Sozialverbands Deutschland, Michaela Engelmeier, den Zeitungen der Funke Medien. Sie fordert auch mehr Tempo bei der Pflegereform. Die dürfe aber keine Sparreform werden, sagt sie. Katrin Müller, Nachrichtenredaktion.
1: Die Waldbrände im Südwesten Frankreichs haben eine der größten Evakuierungsaktionen in der Geschichte des Landes ausgelöst. Besonders betroffen ist die Region rund um Bordeaux, wo die Flammen weiter außer Kontrolle sind. Wegen der heranrückenden Brände wurden dort bereits mindestens 110.000 Menschen in Sicherheit gebracht. Nach Angaben der Präfektur Gironde hat der Großbrand inzwischen rund 19.000 Hektar Fläche erfasst, eine Fläche größer als Paris. Im Asowschen und Schwarzen Meer eskaliert der Seekrieg. Kiew wirft Moskau vor, die Ernährungssicherheit in Teilen der Welt zu gefährden. Täglich gibt es Berichte über Schiffe, die eine der Kriegsparteien ins Visier genommen hat.
3: Die Ukraine greift seit Anfang Juli Schiffe an, die russisch kontrollierte Häfen im Asowschen und Schwarzen Meer anlaufen. Ursprünglich ging es dabei vor allem um Öltanker der sogenannten Schattenflotte. Moskau reagierte mit einer Ausweitung seiner Angriffe auf ukrainische Hafenanlagen im Großraum Odessa. Eine Blockade des ukrainischen und des russischen Schiffsverkehrs im Schwarzen Meer könnte vor allem die Getreidepreise in die Höhe treiben. Russland und die Ukraine haben beim Weizen etwa einen Anteil an den weltweiten Exporten von 25-30%. Katharina Schröder, Moskau.
1: Zum Christopher Street Day in Berlin warnen die Organisatoren vor einem raueren gesellschaftlichen Klima. Queere Menschen stehen weltweit unter Druck, sagte Vorstandsmitglied Hoffmann der Deutschen Presseagentur. Bestehende Rechte würden teils wieder rückabgewickelt und auch die Hasskriminalität steige an.
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1: 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Und ja, wir haben jetzt einen richtigen Internetstar bei uns in der schönsten Stadt der Welt. Es ist keine Person, sondern ein ziemlich neuer Spot, der gerade überall auf TikTok auftaucht. Und es geht um den neuen Kinderspielplatz im Beststädter Neubaugebiet Bierstadt Nord, der schon ganz kurz nach der Eröffnung viral gegangen ist. Das Besondere, bunte Geräte, Inklusion und viel Schatten. Für Kids ist das natürlich wichtig, direkt vor der Haustür Spielmöglichkeiten zu haben, sagt auch Bürgermeisterin Christiane Henninger noch einmal.
2: Wir haben hier ein neues Wohngebiet, Bierstadt Nord, das so langsam, aber sicher die Bürgerinnen und Bürger, Bewohnerinnen und Bewohner hier einziehen. Und natürlich ist es da auch wichtig, dass wir von Anfang an Spielmöglichkeiten für die Kinder mitdenken. Und hier ist jetzt ein großer Spielplatz entstanden, der, denke ich mal, alle Altersgruppen abdeckt. Ein Spielplatz für die Kleinen, für unter Dreijährigen und sukzessive verschiedene Spielgeräte eben jeweils für die größeren Kinder.
1: Ja, und das Besondere an dem Spielplatz ist natürlich, dass auch auf Inklusion geachtet wurde. Und
2: dieser Spielplatz ist eben auch inklusiv gedacht. Also wir wollen auch an diesem Spielplatz, dass Kinder aller Altersgruppen und aller Bewegungsmöglichkeiten eben hier teilhaben können. Und wir haben zudem drumherum eine große Grünfläche, die dann auch sehr gut von den Eltern und Familien sozusagen mitgenutzt werden kann. Also es soll ein Treffpunkt werden im Wohngebiet und soll sozusagen auch ein Ort werden, wo die Nachbarn sich kennenlernen sollen.
1: Und der Spielplatz ist dazu nur eins von vielen Zeichen, dass hier bei uns in Wiesbaden Wert auf Inklusion gelegt wird.
2: In Wiesbaden wird generell inklusiver. Wir denken das Thema Inklusion immer auch mit, ob bei unserem Inklusionsstadtplan in der Innenstadt oder eben auch bei den Spielplätzen.
1: Ja, und viele kennen ihn ja schon aus dem Internet, der neue Spielplatz in Bierstadt. Und auch die Kids vor Ort freuen sich über den richtig, richtig coolen Ort zum Toben spielen und natürlich auch Freunde treffen. Modern geplant, Inklusion mitgedacht und genug Schatten. Das brauchen wir auf jeden Fall im Hochsommer. Ihr wisst ja, die Temperaturen steigen immer mehr an. Herrlich, so ein schöner Platz für die Kids. Vielleicht gehe ich da auch mal vorbei.

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2: Tiere, Natur und ein Tor mit Skyline-Blick an einem Ort. Ja, dann ab in die Weilbacher Kiesgruben in Flörsheim.
3: Spaßfaktor.
2: Beim Spaßfaktor vergeben wir 5 von 5 Kili-Punkten, weil ständig was Neues wartet. Kaschmirziegen und wilde Esel entdecken, über den Barfußpfad tapsen oder auf den großen Spielplatz, rauf auf den Aussichtsturm und alles von oben anschauen.
3: Familienfaktor.
2: Beim Familienfaktor gibt es ebenfalls 5 von 5 Kili-Punkten, weil der Ausflug super unkompliziert ist. Kostenfreie Parkplätze direkt am Besucherzentrum, Kinderwagen, freundliche Wege und mit dem Gasthaus zum wilden Esel gleich eine Adresse fürs Mittagessen.
3: Gesamtfazit.
2: Unser Fazit: 5 von 5 Kili-Punkten. Die Weilbacher Kiesgruben sind perfekt für einen spontanen Halb- oder Ganztagesausflug, wenn alle raus wollen, aber niemand Lust auf große Planung hat. Mein Tipp: Turm und Besucherzentrum haben spezielle Öffnungszeiten, vorher kurz checken. Der Tipp stammt von Frankfurt mit Kids und ihr findet ihn auch in der Wauser Ausflugs-App für Familien. Und jetzt wünsche ich euch weiterhin schöne Sommerferien und ein Wochenende voller kleiner und großer Baumomente. Eure Katrin von Bause.
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1: Ich bin Thomas Bleskin. Der designierte Gesundheitsminister Carsten Lindemann hat frühere Zweifel an seiner Eignung für das Amt mit einer veränderten Ausgangslage begründet. Der CDU-Politiker sagte der Bild, er müsse sich weiter einarbeiten, traue sich die Aufgabe aber zu.
2: Er habe einen Höllenrespekt vor der Aufgabe, aber es sei auch ganz schön viel Musik drin, um zu einem gerechten, leistungsfähigen und zukunftsfähigen Gesundheitssystem zu kommen, so der bisherige CDU-Generalsekretär. Die kurzfristige Personalentscheidung dürfte auch für Lindemann eine Überraschung gewesen sein. Im Netz kursiert ein altes Phoenix-Video, in dem er vor rund einem Jahr erklärt hatte, es sei nicht sein Ding, Minister oder gar Gesundheitsminister zu werden. Auch war Lindemann mit der Forderung angeeckt, mindestens die Hälfte der Krankenkassen hierzulande streichen zu wollen. Katrin Müller, Nachrichtenredaktion.
1: Nach Kritik des früheren Kanzleramtschefs Peter Altmaier gibt es weiteren Widerspruch aus der CDU am Umgang von Kanzler Friedrich Merz mit Verkehrsminister Patrick Schnieder. Der stellvertretende CDA-Vorsitzende Christian Bäumler sagte dem Handelsblatt, Schnieders geplante Abberufung wirke willkürlich und schade dem Vertrauen in die Demokratie. Schnieder sollte eigentlich entlassen werden, ein Nachfolger war schon vorgesehen, dieser sagte jedoch kurzfristig ab. Wie es nun weitergeht, ist offen. Die Waldbrände in Frankreich haben eine der größten Evakuierungsaktionen in der Geschichte des Landes ausgelöst. Rund um Bordeaux wurden mehr als 100.000 Menschen in Sicherheit gebracht. Auch in Spanien gab es umfangreiche Evakuierungen.
3: Mehr als 60.000 Menschen sind von den Bränden in der Region Madrid betroffen. Zehntausende haben die Nacht in Notunterkünften oder bei Freunden und Verwandten verbracht. Mit Temperaturen von bis zu 32 Grad, hoher Trockenheit und Windböen von bis zu 60 Stundenkilometern seien die Bedingungen extrem kompliziert, so die Behörden. Seit Jahresanfang sind in Spanien bereits über 131.000 Hektar Wald verbrannt, fünfmal mehr als im vergangenen Jahr zur gleichen Zeit. Julia Macher, Barcelona.
1: Der Paketdienst DHL fordert strengere gesetzliche Vorgaben für die Zustellung schwerer Pakete. Vorstände Nicola Hagleitner sagte der dpa, Sendungen über 23 Kilogramm sollten bundesweit nur noch von 2 Zustellern ausgeliefert werden dürfen. Das diene dem Gesundheitsschutz der Beschäftigten.
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2: Ja, es gibt natürlich wieder Lieblingsorte bei unserem schönen Wiesbaden. Und heute sind die irgendwie etwas länger. Der Lieblingsort von Antenne Wiesbaden-Hörern Gudrun ist, um genau zu sein, 11 Kilometer lang. Na, Himmelswellen. Antenne Wiesbaden-Reporterin Jill Feitz hat sich's mal angeschaut. Jill, bist du denn jetzt noch in Wiesbaden oder was geht?
3: Ja, und auch nein. Ich bin auch erstmal drüber gefahren, ohne es wirklich zu merken. Und ich wette, dass auch viele von euch schon unzählige Male über ihn gelaufen oder auch gefahren sind. Die Rede ist vom Moosbach. Unser Bach durch Wiesbaden, und der verbindet auf über 11 Kilometern Naturgeschichte und auch die Stadt. Seine Reise beginnt hoch oben im Taunus an den Hängen der Hohen Wurzel. Dort startet er als Weilburger Bach, bevor er in Dotzheim zum Belzbach wird und schließlich in Biebrich als Moosbach weiterfließt. Insgesamt legt er über 11 Kilometer zurück. Von dichten Wäldern bis direkt an den Rhein ist alles dabei. Unterwegs verändert sich nicht nur sein Name, sondern auch die Landschaft. Natürlich. Im oberen Abschnitt fließt der Bach durch ruhige Waldgebiete und geschützte Natur. Später schlängelt er sich dann durch Dotzheim und Biebrich. An einigen Stellen wurde er sogar wieder renaturiert, damit Tiere und Pflanzen mehr Lebensraum bekommen und der Bach auch ein bisschen natürlicher wieder fließen kann. Sein wohl schönster Abschnitt, finde ich persönlich, wartet aber ganz am Ende. Im Schlosspark Biebrich fließt der Moosbach vorbei an der historischen Moosburg, den Wiesen des internationalen Pfingstturniers und dem Biebrich Schloss, bevor er schließlich in den Rhein mündet. Und ich habe heute gelernt, auch ein Bach hat definitiv Lieblingsortpotenzial, auch wenn es dann halt ein 11 Kilometer langer Lieblingsort ist.
2: Ja, Menschen sind halt nun mal unterschiedlich, ne? Manche brauchen einen 11 Kilometer langen Lieblingsort, bei anderen ist er eher ein bisschen kleiner. Aber egal, welche Größe euer Spot in Wiesbaden hat, den ihr so ganz, ganz besonders toll findet, ruft uns doch auch mal an und sagt uns einfach, welcher das ist. Oder schreibt eine WhatsApp, Wiesbaden 952-698 und dann nochmal die 69.
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1: Sabine?
2: Ja, Opa?
1: Ich hab gerade ein Hammergedicht geschrieben.
2: Aha, für die Oma?
1: Nein, für die Gärtnerei Stoll.
2: Bitte?
1: 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Weißt du, Tomaten, ganze Kram. Da hab ich gedacht, ich mach denen mal eine Freude.
2: Okay, dann sag mal, wie geht das Gedicht?
1: Pass auf, schnall dich an. Die Tomaten vom Stoll, die schmecken doll.
2: Aha, das ist wirklich außergewöhnlich,
1: hab ich doch gesagt. Das ist der Hammer, also wenn die das hören, die flippen aus. Hab ich mich echt selbst übertroffen, gell?
2: Ja, das ist wirklich klasse. Das ist richtig außergewöhnlich.
1: Da kann der Goethe einpacken. Die Tomaten vom Stoll, die schmecken toll. Was ein Brett.

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0: Hallo, ich bin Asim aus Bierstadt und ich freue mich auf den Sommer, weil das Wetter sehr schön ist und natürlich dann so halt alle gut gelaunt sind. 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
1: 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Und bei uns gibt's ja immer so Frage-Antwort-Spiel, nennen wir das. Und die Martina hat uns geschrieben, sie kommt gerade aus dem Urlaub, ist nach Kreta geflogen und da ist ihr etwas aufgefallen. Sie hat sich gefragt, warum schmeckt das Essen im Flugzeug eigentlich immer besser als sonst? Und ich habe geblättert in meinem riesengroßen Lexikon und habe dann schließlich die Antwort gefunden.
0: Hä? Warum ist das so?
1: Und der Grund dafür liegt tatsächlich nicht am Essen selbst, sondern eher an uns. In großer Höhe und bei trockener Luft in der Kabine arbeiten unsere Geschmacks- und Geruchssinne nicht mehr so ganz zuverlässig. Vor allem süße und salzige Aromen nehmen wir deutlich schwächer wahr. Dazu kommt, ein großer Teil dessen, was wir als Geschmack erleben, läuft eigentlich über die Nase. Wenn die Schleimhäute durch die trockene Luft austrocknen, kommt dort weniger an und das Essen wirkt schnell etwas, fad. Interessanterweise kommen manche Geschmacksrichtungen mit den Bedingungen etwas besser klar. Deshalb schmeckt zum Beispiel Tomatensaft oder würzige Gerichte im Flugzeug oft überraschend gut. Am Boden fragt man sich vielleicht noch, wer freiwillig Tomatensaft trinkt. Und über den Wolken wird er dann plötzlich zum Bestseller. Kurz gesagt, das Essen hat sich gar nicht verändert. Deine Sinne machen nur kurz Urlaub. Und zwar schon bevor das Flugzeug gelandet ist.
0: Darum ist das so. Du hast auch eine Frage, die wir klären sollen. Ruf uns an oder schreib uns eine WhatsApp 0611 952 69 8 69.

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1: Ich bin Thomas Bleskin. Der designierte Gesundheitsminister Carsten Linnemann hat frühere Zweifel an seiner Eignung für das Amt mit einer veränderten Ausgangslage begründet. Der CDU-Politiker sagte der Bild, er müsse sich weiter einarbeiten, traue sich die Aufgabe aber zu.
2: Er habe einen Höllenrespekt vor der Aufgabe, aber es sei auch ganz schön viel Musik drin, um zu einem gerechten, leistungsfähigen und zukunftsfähigen Gesundheitssystem zu kommen, so der bisherige CDU-Generalsekretär. Die kurzfristige Personalentscheidung dürfte auch für Linnemann eine Überraschung gewesen sein. Im Netz kursiert ein altes Phoenix-Video, in dem er vor rund einem Jahr erklärt hatte, es sei nicht sein Ding, Minister oder gar Gesundheitsminister zu werden. Auch war Linnemann mit der Forderung angeeckt, mindestens die Hälfte der Krankenkassen hierzulande streichen zu wollen. Katrin Müller, Nachrichtenredaktion.
1: Nach Kritik des früheren Kanzleramtschefs Peter Altmaier gibt es weiteren Widerspruch aus der CDU am Umgang von Kanzler Friedrich Merz mit Verkehrsminister Patrick Schnieder. Der stellvertretende CDA-Vorsitzende Christian Bäumler sagte dem Handelsblatt, Schnieders geplante Abberufung wirke willkürlich und schade dem Vertrauen in die Demokratie. Schnieder sollte eigentlich entlassen werden, ein Nachfolger war schon vorgesehen, dieser sagte jedoch kurzfristig ab. Wie es nun weitergeht, ist offen. Die Waldbrände in Frankreich haben eine der größten Evakuierungsaktionen in der Geschichte des Landes ausgelöst. Rund um Bordeaux wurden mehr als 100.000 Menschen in Sicherheit gebracht. Auch in Spanien gab es umfangreiche Evakuierungen.
3: Mehr als 60.000 Menschen sind von den Bränden in der Region Madrid betroffen. Zehntausende haben die Nacht in Notunterkünften oder bei Freunden und Verwandten verbracht. Mit Temperaturen von bis zu 32 Grad, hoher Trockenheit und Windböen von bis zu 60 Stundenkilometern seien die Bedingungen extrem kompliziert, so die Behörden. Seit Jahresanfang sind in Spanien bereits über 131.000 Hektar Wald verbrannt, fünfmal mehr als im vergangenen Jahr zur gleichen Zeit. Julia Macher, Barcelona.
1: Der Paketdienst DHL fordert strengere gesetzliche Vorgaben für die Zustellung schwerer Pakete. Vorstände Nicola Hagleitner sagte der dpa, Sendungen über 23 Kilogramm sollten bundesweit nur noch von 2 Zustellern ausgeliefert werden dürfen. Das diene dem Gesundheitsschutz der Beschäftigten.
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2: Ja, es gibt natürlich wieder Lieblingsorte bei unserem schönen Wiesbaden. Und heute sind die irgendwie etwas länger. Der Lieblingsort von Antenne Wiesbaden-Hörern Gudrun ist, um genau zu sein, 11 Kilometer lang. Na, Himmelswillen. Antenne Wiesbaden-Reporterin Jill Feitz hat sich's mal angeschaut. Jill, bist du denn jetzt noch in Wiesbaden oder was geht?
3: Ja, und auch nein. Ich bin auch erstmal drüber gefahren, ohne es wirklich zu merken. Und ich wette, dass auch viele von euch schon unzählige Male über ihn gelaufen oder auch gefahren sind. Die Rede ist vom Moosbach. Unser Bach durch Wiesbaden, und der verbindet auf über 11 Kilometern Naturgeschichte und auch die Stadt. Seine Reise beginnt hoch oben im Taunus an den Hängen der Hohen Wurzel. Dort startet er als Weilburger Bach, bevor er in Dotzheim zum Belzbach wird und schließlich in Biebrich als Moosbach weiterfließt. Insgesamt legt er über 11 Kilometer zurück. Von dichten Wäldern bis direkt an den Rhein ist alles dabei. Unterwegs verändert sich nicht nur sein Name, sondern auch die Landschaft. Natürlich. Im oberen Abschnitt fließt der Bach durch ruhige Waldgebiete und geschützte Natur. Später schlängelt er sich dann durch Dotzheim und Biebrich. An einigen Stellen wurde er sogar wieder renaturiert, damit Tiere und Pflanzen mehr Lebensraum bekommen und der Bach auch ein bisschen natürlicher wieder fließen kann. Sein wohl schönster Abschnitt, finde ich persönlich, wartet aber ganz am Ende. Im Schlosspark Biebrich fließt der Moosbach vorbei an der historischen Moosburg, den Wiesen des internationalen Pfingstturniers und dem Biebrich Schloss, bevor er schließlich in den Rhein mündet. Und ich habe heute gelernt, auch ein Bach hat definitiv Lieblingsortpotenzial, auch wenn es dann halt ein 11 Kilometer langer Lieblingsort ist.
2: Ja, Menschen sind halt nun mal unterschiedlich, ne? Manche brauchen einen 11 Kilometer langen Lieblingsort, bei anderen ist er eher ein bisschen kleiner. Aber egal, welche Größe euer Spot in Wiesbaden hat, den ihr so ganz, ganz besonders toll findet, ruft uns doch auch mal an und sagt uns einfach, welcher das ist. Oder schreibt eine WhatsApp, Wiesbaden 952-698 und dann nochmal die 69.
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1: Bei mir zu Gast heute Sebastian Windisch. Schön, dass du da bist.
2: Hallo Andreas, danke für die Einladung.
1: Ich grüße dich sehr. Was für ein Thema hast du heute dabei?
2: Ja, heute habe ich ein Thema mitgebracht, in dem es darum geht, dass Bilder im Internet veröffentlicht werden, die während einer Beziehung gemacht worden sind und die Beziehung dann halt irgendwann beendet worden ist und einer der ehemaligen Partner sagt, das möchte ich nicht.
1: Jetzt denkt man natürlich, wenn man das hört, erstmal an extreme Bilder, die in extremen Situationen in der Beziehung vielleicht irgendwie entstanden sind, positiv oder negativ, aber das können ja auch ganz normale Bilder sein. Da muss man ja zunächst erstmal unterscheiden, ne? Was sind das für Bilder?
2: Genau so ist es, Andreas. Also man muss unterscheiden, in Anführungszeichen normale Bilder bedeutet, man ist bekleidet, das sind Alltags- und Urlaubssituationen, da hat man halt damals eine Einwilligung erteilt. Und die beinhaltet halt auch, dass der andere im Besitz dieser Bilder sein darf und dass er über sie verfügt. Also das ist in Ordnung.
1: Ja, wenn man in einer Beziehung war, na klar.
2: Ja, genau.
1: Ja. Wenn es jetzt aber Bilder sind, die einen irgendwie entstellen oder einem schaden könnten.
2: Genau, das hat man halt heutzutage leider immer häufiger, weil ja diese Bilder, die vom Handy aufgenommen werden, geradezu Überhand genommen haben.
1: Ja, tatsächlich, ja.
2: Da kann man die Einwilligung widerrufen und das beinhaltet dann halt auch einen Eingriff in das allgemeine Persönlichkeitsrecht, wenn von mir Bilder auftauchen in Situationen, in denen ich halt so ein Stück weit schlecht aussehe bzw. herabgewürdigt werde. Und das sind halt insbesondere Bilder, gerade bei den jungen Leuten gang und gäbe, die einen halt unbekleidet, nackig zeigen.
1: Ja, ja. Was mache ich denn da? Wie gehe ich denn dann vor, wenn so ein Bild mal im Internet ist? Wir wissen, das Internet vergisst leider sehr wenig und jetzt haben wir auch noch eine KI, die etwas intelligenter ist. Wie gehe ich denn dagegen vor, dass ich das irgendwie wieder runterbekomme? Ne?
2: Ja, empfiehlt sich halt schon auch der Gang zum Anwalt.
1: Ja.
2: Man hat einen sogenannten Löschungsanspruch. Der andere muss die Bilder löschen und muss auch mitteilen, dass er diese Bilder gelöscht hat. Und wenn er es nicht macht, hat man halt auch entsprechende Schadenersatzansprüche.
1: Das heißt, wenn ich sowas mache, nicht mit dem Einverständnis, dann mache ich mich damit erstmal strafbar. Oder wie ist das eben rechtlich
2: geklärt?
1: Genau,
2: wir haben jetzt eben nur von den einverständlich gefertigten Aufnahmen gesprochen. Wenn ich heimliche Aufnahmen mache, nimmt auch Überhand heutzutage in gewissen Situationen, dann ist das strafbar. Das ist ein Straftatbestand, kann ich zur Anzeige bringen bei der Polizei.
1: Das sogar dann bei der Polizei?
2: Richtig.
1: Ah ja, okay, alles klar. Ansonsten, wenn ihr mit diesem Thema zu tun habt, wendet euch immer an den Anwalt eures Vertrauens. Denn du weißt aus der Praxis, ne, das kann dann auch hier und da wahrscheinlich mal vor Gericht landen.
2: Ja, so ist es leider häufig.
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1: Wer heute Lust auf frische regionale Produkte hat, sollte beim Wochenmarkt hier bei uns vorbeischauen. Auf dem dänischen Gelände gibt's Obst und Gemüse direkt aus der Region. Frische Backwaren, Käse, Blumen und vieles, vieles mehr. Darunter auch Bioprodukte. Der Wochenmarkt ist heute von 7 bis 14 Uhr auf dem dänischen Gelände in der Innenstadt geöffnet. Der Eintritt ist natürlich frei. Bezahlt wird nur, was im Einkaufskörbchen landet. Und wir haben noch einen schönen Ferientipp für alle Familien. Im Kinderkino läuft heute der Film Der Sommer, als mich meine Geschichte fand. Erzählt wird die bewegende Geschichte der 10-jährigen Nina, die ihre Liebe zum Schreiben entdeckt und dabei lernt, mit ihrer Trauer umzugehen. Los geht's heute um 14.30 Uhr in der Kalerie-Filmbühne hier bei uns in Wiesbaden und kostet 9 Euro. Und wir haben auch was für die Musical-Fans. Die kommen heute voll auf ihre Kosten. Beim London Lights West End Musical erklingen die größten Klassiker aus Musicals wie Das Phantom der Oper, Cats, Mama Mia oder auch der König der Löwen, live gespielt vom Münchner Rundfunkorchester unter freiem Himmel. Das Konzert beginnt heute um 19.30 Uhr im Kurpark hier bei uns in Wiesbaden. Tickets gibt's je nach Kategorie ab 60 Euro. Egal, was ihr macht, super gute Unterhaltung und super viel Spaß an diesem wunderbaren Samstag.
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1: Ich bin Thomas Pleskin. Der designierte Gesundheitsminister Carsten Lindemann hat um Zeit für die Einarbeitung in sein neues Amt gebeten. In einem Instagram-Video sagte der CDU-Politiker, er müsse sich in manche Themen noch tiefer einarbeiten und habe großen Respekt vor der Aufgabe. Zugleich sehe er gute Chancen für Reformen hin zu einem gerechten, leistungsfähigen und zukunftsfähigen Gesundheitssystem. Die Waldbrände im Südwesten Frankreichs haben eine der größten Evakuierungsaktionen in der Geschichte des Landes ausgelöst. Rund um Bordeaux wurden mehr als 100.000 Menschen in Sicherheit gebracht. Auch in Spanien erschweren ungünstige Wetterbedingungen in den Waldbrandgebieten die Löscharbeiten.
2: Mehr als 60.000 Menschen sind von den Bränden in der Region Madrid betroffen. Zehntausende haben die Nacht in Notunterkünften oder bei Freunden und Verwandten verbracht. Mit Temperaturen von bis zu 32 Grad, hoher Trockenheit und Windböen von bis zu 60 Stundenkilometern seien die Bedingungen extrem kompliziert, so die Behörden. Seit Jahresanfang sind in Spanien bereits über 131.000 Hektar Wald verbrannt, fünfmal mehr als im vergangenen Jahr zur gleichen Zeit. Julia Macher, Barcelona.
1: Im Asowschen und Schwarzen Meer eskaliert der Seekrieg. Kiew wirft Moskau vor, die Ernährungssicherheit in Teilen der Welt zu gefährden. Täglich gibt es Berichte über Schiffe, die eine der Kriegsparteien ins Visier genommen hat.
3: Die Ukraine greift seit Anfang Juli Schiffe an, die russisch kontrollierte Häfen im Asowschen und Schwarzen Meer anlaufen. Ursprünglich ging es dabei vor allem um Öltanker der sogenannten Schattenflotte. Moskau reagierte mit einer Ausweitung seiner Angriffe auf ukrainische Hafenanlagen im Großraum Odessa. Eine Blockade des ukrainischen und des russischen Schiffsverkehrs im Schwarzen Meer könnte vor allem die Getreidepreise in die Höhe treiben. Russland und die Ukraine haben beim Weizen etwa einen Anteil an den weltweiten Exporten von 25-30%. Katharina Schröder, Moskau.
1: Ein Kleinflugzeug ist in Ganderkesee in Niedersachsen in ein Einfamilienhaus gestürzt. Ob es bei dem Unglück nahe Bremen Verletzte oder Tote gab, konnte ein Sprecher der Polizei zunächst nicht gesichert sagen. Zuvor hatten die Kreiszeitung in Sieke und der NDR über den Vorfall berichtet. Deren Angaben zufolge kam der Pilot ums Leben.
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5: Schön, dass ihr dabei seid, ihr Lieben. Wir gehen auf eine Zeitreise hier in der 90er-Show. Auch in dieser Sendung wieder in ein Jahrzehnt, als Musik noch wild, laut und ehrlich war. Heute feiern wir alles, was dieses Jahrzehnt so besonders gemacht hat. Die Hits von damals nämlich. Und die sind immer noch ganz groß, kann ich euch sagen. Also, Lautstärke aufdrehen und abfeiern.
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Schön, dass ihr dabei seid, ihr Lieben. Wir feiern gemeinsam die 90er hier in dieser Show und wie aus einer unruhigen Nacht ein Mega-Hit entstehen kann. Genau das hat uns Sänger Billy Joel in den 90ern vorgemacht. Und zwar ist die Rede dabei von dieser Nummer hier. In the middle of the night, I go walking in my sleep. 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The River of Dreams. Die Idee zum Song hatte Billy Joel nämlich quasi im Schlaf. Eine unruhige Nacht, er wälzt sich hin und her, tausende Gedanken und eine bestimmte Melodie in seinem Kopf. Morgens dann geht er unter die Dusche, versucht einen klaren Kopf zu bekommen, auch erfolglos, denn diese Melodie in seinen Gedanken, die lässt ihn einfach nicht mehr los. Frisch geduscht setzt er sich ans Klavier und auf einmal sprudeln Melodie und Text von The River of Dreams nur so aus ihm heraus. Der Songtext bekam interessanterweise zahlreiche Bezüge zur Bibel. Auch wenn er nicht sonderlich religiös sei, habe er das damals einfach so produzieren müssen, sagte Billy Joel anschließend. The River of Dreams beschrieb er nämlich als das Lied eines Suchenden. Bestes Beispiel war er selbst, denn er wollte den Glauben an die Menschheit wiederfinden, nachdem ihn zuvor sein Manager hintergangen hatte. Der fertige Song wurde zum Top-10-Hit in 10 Ländern, sein bislang letzter großer Erfolg. Das ist jetzt 30 Jahre her. Aber das muss nichts heißen, denn auch heute noch füllt Billy Joel mit seinen Konzerten ganze Fußballstadien.

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Ihr Lieben, die späten 90er Jahre, die hatten durchaus ihre Hits, die wir auch heute immer noch feiern und die auf einer 90er Party einfach unverzichtbar sind. Und diese Nummer hier, die gehört definitiv dazu. Hallo.

Blue von Eiffel 65. Aus Italien kam dieser Hit im Jahre 1999. Jeffrey, Maurizio und Massimo hießen die drei Jungs, die für den Erfolg von Eiffel 65 und Blue verantwortlich waren. Die Melodie zu diesem Hit hatte Maurizio auf seinem Piano komponiert. Den Text steuerte Jeffrey bei. Blue, dachte er, kann für so vieles stehen. Zum Beispiel für eine Farbe oder auch für ein Gefühl von Traurigkeit. Es kann aber auch ganz einfach beschreiben, wie gewisse Dinge aussehen. Also legte er los und schrieb innerhalb von einer halben Stunde drei verschiedene Texte. Zwei waren eher normal und einen beschrieb er gegenüber seinen beiden Kumpels als völlig ausgeflippt. Ohne drüber zu lesen, sagten sie sofort, okay, wir wollen die ausgeflippte Version haben, wer hätt's gedacht. Massimos Idee war es übrigens dann, die Worte Dabadi, Dabadai mit einzubinden. Er sagte, wir müssen es schaffen, dass die Menschen weltweit ganz einfach bei dem Song mitsingen können. Ein Geniestreich, der voll aufging. Außergewöhnlich ist auch, dass sie den Song nur ein einziges Mal gesungen haben. Alles passte auf Anhieb, also hatte es die Ursprungsversion, die sie im Studio gesungen hatten, dann auch auf die Platte geschafft. Blue wurde zum Nummer 1-Hit in Österreich, in der Schweiz, in Großbritannien und natürlich auch bei uns in Deutschland. 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
2: Wir feiern die 90er in dieser Show und das war kein Jahrzehnt, das war ein Lebensgefühl. Denn heute holen wir euch den Sound zurück ins Radio. Der Sound, der uns geprägt hat. Ob Pop, Rock, Hip-Hop oder Herzschmerzmusik, da ist alles erlaubt. Also ihr Lieben, Bühne frei für das Beste aus den 90ern.
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Wir feiern die großen 90er-Hits hier in dieser Show, ihr Lieben. Und da wollen wir natürlich auch eine Nummer nicht vergessen, denn ganz viele 90er-Kids wurden ja durch ihre Songs geprägt. Ich spreche von der Gruppe PUR um Sänger Hartmut Engler. Und einer ihrer 90er-Erfolgshits ist dieser hier.

gut zu von Pur aus dem Jahre 1993. Der Song erschien auf dem Kultalbum der Schwaben namens Seiltänzertraum. Bis heute gehört die Scheibe mit über 1,5 Millionen Exemplaren zu Deutschlands meistverkauften Musikalben. Das muss man erstmal schaffen. Die Stuttgarter Zeitung beschrieb Hör gut zu damals wortwörtlich als Hit mit raffiniert eingewobenen Gesangsharmonien und Gitarrenlinien, der so schnell nicht mehr aus dem Ohr geht. Ich denke, das kann man so unterschreiben. Pur haben damit einen Hit geliefert, der auch total gut in die Zeit passte. So kurz nach der Wiedervereinigung liebten die Menschen Songs und Künstler, die gut mit der deutschen Sprache umgehen konnten. Das beherrschte auch Hartmut Engler, der an den Songs mitgeschrieben hat, absolut. Und auch heute noch stehen Pur nach rund 4 Jahrzehnten auf den ganz großen Bühnen. Angefangen hat damals alles im Keller der örtlichen schwäbischen Kirchengemeinde Bietigheim-Bissingen, in dem sie damals noch unter dem Namen Opus probten. Dann aber arbeiteten sie sich Stück für Stück hinauf, landeten 1990 mit Lena den ersten Single-Charts-Erfolg und 1993 gehörten sie dann schon fest der deutschen Musikszene an, nicht zuletzt auch durch diese Nummer hier, Pur mit Hör gut zu.

Ausschließlich Hits aus den 90ern hört ihr hier in dieser Show und ihr Lieben, das ganze Leben lang in einen und denselben Menschen verliebt zu sein. Das ist doch eine wunderschöne Vorstellung, oder? Für Angelo Kelly von der Kelly Family ist das übrigens Wirklichkeit geworden. Und dieser 90er-Hit sollte seinen Teil dazu beitragen. Das war zumindest der Plan. I Can't Help Myself, der Nummer 1-Hit der Kellys aus dem Jahre 1996. Vorlage für diesen Hit war, wie viele von euch vielleicht noch gar nicht so richtig wussten, eine Liebesgeschichte. Angelo war das Nesthäkchen der Kelly-Family und er verliebte sich tatsächlich schon als Kind in jenes Mädchen namens Kira, das heute nicht nur seine Ehefrau, sondern auch die Mutter seiner mittlerweile 5 Kinder ist. Beide lernten sich im Jahr 1991 nämlich kennen bei einem Konzert der Kelly Family in Warnemünde. Aber bei ihr sprang der berühmte Funke nicht sofort über. Also musste Angelo ganz lange um das Herz seiner Kira kämpfen. Ganze 7 Jahre vergingen, bis sie dann schließlich zusammenkamen. In dieser Zeit hat der blonde Teenie-Star eine Menge Hits geschrieben, um seine Gefühle für Kira auszudrücken. Auch diesen hier, I Can't Help Myself vom Album Almost Heaven. Mit diesem Titel landeten die Kellys nach An Angel ihren 2. Nummer 1 Hit. Übrigens nicht nur bei uns in Deutschland, sondern auch in den Niederlanden, in Tschechien, in Norwegen und in der Schweiz.

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1: Ich bin Thomas Pleskin. Wegen schwerer Waldbrände sind in Frankreich und Spanien inzwischen rund 270.000 Menschen in Sicherheit gebracht worden. Allein im Südwesten Frankreichs mussten nach Behördenangaben rund 167.000 Menschen ihre Häuser verlassen, in Spanien etwa 73.000. Frankreich verstärkt die Löscharbeiten mit zusätzlichen Soldaten und Löschflugzeugen. In Spanien hoffen die Einsatzkräfte nach einer Wetterberuhigung auf eine Entspannung der Lage. Besonders betroffen ist der Großraum Madrid, wo die Flammen in mehreren Gemeinden bewohnte Gebiete bedrohen. Nach Kritik des früheren Kanzleramtsministers Altmaier gibt es weiteren Widerspruch aus der CDU am Umgang von Kanzler Merz mit Verkehrsminister Schnieder. Jetzt meldete sich auch der stellvertretende CDA-Vorsitzende Bäumler im Handelsblatt zu Wort.
2: Die Abberufung von Schnieder erwecke den Eindruck von Willkür, sagte Bäumler dem Handelsblatt. Eine Bundesregierung sollte nicht wie ein Feudalkönigreich geführt werden. Das beschädige auch das Vertrauen der Menschen in die Demokratie. Merz wollte den Verkehrsminister eigentlich schon entlassen, weil der vorgesehene Nachfolger aber kurzfristig absagte, ist das noch nicht passiert. Nun droht eine Hängepartie. Ex-Kanzleramtschef Altmaier hatte gesagt, der Umgang mit Schnieder mache ihn betroffen und werde weder dessen Person noch seiner Leistung gerecht. Thomas Brock, Berlin.
1: Die Organisatoren des Berliner Christopher Street Day warnen vor einem raueren gesellschaftlichen Klima für queere Menschen. Entsprechend äußerte sich Vorstandsmitglied Thomas Hoffmann gegenüber der Deutschen Presseagentur.
3: Die CSD-Organisatoren sehen die Rechte queerer Menschen in Gefahr. Auch fordern sie, Hasskriminalität wirksam zu bekämpfen. Deshalb wolle man nicht leiser werden und kleiner, sondern lauter und größer. Das Motto der Demo in diesem Jahr lautet: Haltung ist hot. Es sei beängstigend, wie es der rechten Bewegung schon gelungen sei, so massiv gegen CSDs zu mobilisieren, hieß es. Das sollte nicht nur der queeren Community Sorgen machen, sondern allen Menschen. Tanja Wagner, Nachrichtenredaktion.
1: Der Paketdienst DHL fordert strengere gesetzliche Vorgaben für die Zustellung schwerer Pakete. Vorstände Nicola Hageleitner sagte der dpa, Sendungen über 23 Kilogramm sollten bundesweit nur noch von 2 Zustellern ausgeliefert werden dürfen. Das diene dem Gesundheitsschutz der Beschäftigten.
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5: Wir feiern gemeinsam die Playlist unseres Lebens. Und ich kann euch sagen, wir brauchen wahrscheinlich nur einen Song aus den 90ern. Und schon sind wir zurück auf dem Schulhof, zurück im Club oder zurück beim ersten Kuss. Heute spielen wir genau diese Musik hier in der Sendung, ihr Lieben. Lehnt euch zurück und genießt die 90er hier auf eurem Lieblingssender.
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Das ist der Sound der 90er hier in der Show. Und ihr Lieben, ich weiß es noch ganz genau. Anfang der 90er Jahre haben ganz viele richtig abgerockt zu den Songs von Bon Jovi.

Und das ist eine dieser legendären Bon Jovi-Hymnen. Neben Nummern wie Always, Bed of Roses oder Keep the Faith war auch In These Arms auf demselben Album zu hören. Die Scheibe namens Keep the Faith kam nämlich im Jahre 1992 in die Läden. 4 Jahre nach dem Vorgängeralbum namens New Jersey und einer Zeit, in der es erschreckend ruhig um die Band geworden war. Grund waren wohl Streitigkeiten zwischen Bandleader John Bon Jovi und Möchtegern-Bandleader Richie Sambora. Ja, ich glaube, ihr hört aus diesen Sätzen auch schon raus, um was es bei dieser Auseinandersetzung wohl vorrangig ging. Wie dem auch sei, bei In These Arms kommt aber jetzt noch ein weiterer Name ins Spiel, David Bryan. Der Band-Keyboarder mit der blonden Lockenmähne hat die Nummer nämlich federführend geschrieben. Im Songtext wird es romantisch. Es geht um ewige Liebe und Hingabe. Die musikalische Anmutung dagegen klingt eher nicht so romantisch. Wenn man mal von John Bon Jovis emotionalem Gesang absieht, ist In These Arms nämlich ziemlich rockig geworden. David Bryan übrigens hat seinen Song auch selbst sehr gerne gesungen. Bei seinen Auftritten als Solokünstler zum Beispiel und auf seinem im Jahre 2000 erschienenen Album

Zugegeben, ein bisschen anders, aber auch wunderschön. Jedoch war der Sound von Bon Jovi einfach geprägt durch die Stimme von Leadsänger John Bon Jovi. Und genau deshalb hören wir jetzt auch das Original hier in der Show aus dem Jahr 1993. Bon Jovi mit In These Arms.

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Wir sind auf unserer Zeitreise durch die 90er und fliegen jetzt mal gemeinsam zurück ins Jahr 1996. If you wanna be my lover, you gotta get with my friends. 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Da feierten nämlich die Spice Girls ihren großen Durchbruch mit Wannabe. Der Song der fünf jungen Damen aus England wurde zum Nummer 1-Hit in 37 Ländern. Mit diesem Riesenerfolg hatten Mel B, Mel C, Emma, Victoria und Gary wahrscheinlich aber auch zuvor nicht so wirklich gerechnet, als sie sich auf eine Zeitungsannonce hinmeldeten. Die Musikmanager Bob und Chris Herbert kamen nämlich auf die Idee, eine Girlband aufzubauen und schalteten eine Anzeige mit dem Text: Du bist zwischen 18 und 23 Jahren alt und du kannst singen und tanzen, dann komm zu uns. Und es kamen ganz viele Mädels, aber nur die uns bekannten fünf blieben am Ende übrig. Allerdings kamen die damaligen Girlies ganz flugs dahinter, dass die Manager nur aufs schnelle Geld aus waren und stießen gemeinsam auf ein neues Management samt fettem Plattenvertrag. Der Song Wannabe ist beim sprichwörtlichen Herumalbern entstanden. So dachten sich die Spice Girls Textzeilen aus, erfanden Wörter und reihten alles ganz wild aneinander. In nur einer halben Stunde war der Songtext fertig. Genauso schnell ging es dann auch ins Studio und von da aus direkt in die Charts. Eine Karriere im Turbogang für die Spice Girls. Jetzt hier in der Show mit Wannabe. Yeah!

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2: Wir feiern die 90er und die waren ja mehr als nur ein Jahrzehnt. Sie waren laut, bunt, direkt und voller Energie. Und genauso ist auch dieser Abend. Wir feiern die größten Hits und liefern euch die schönsten musikalischen Überraschungen. Ich möchte an dieser Stelle mal sagen, wer die 90er liebt, ist hier bei uns goldrichtig.
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Die 90er standen nicht nur für grandiose Hits, sondern auch für richtig starke politische Aussagen, wie in diesem Anti-Kriegssong der Cranberries, Zombie. Dolores O'Riordan hatte nicht nur den Song getextet und komponiert, nein, sie hat auch das Musikvideo dazu konzipiert. Ihr musikalisches Lebenswerk, kann man sagen, denn Dolores O'Riordan, die Sängerin der irischen Band The Cranberries, ist leider bereits im Jahr 2018 im Alter von 46 Jahren gestorben. In Zombie brennt sich ein Bild auf ewig ein. Die sinnlos Mordenden des konfessionellen Nordirland-Konflikts werden mit der Figur des hirnlos tötenden Zombies verknüpft, der nichts im Kopf hat. Ursprünglich sollte der Song nämlich einfach nur In Your Head heißen. Auch der Krieg selbst wird personifiziert als Zombie, als ewig todbringender Untoter im Falle des irischen Konflikts bereits seit 1916. Beeindruckend fand ich auch das dazugehörige Musikvideo, das den blutigen Nordirland-Konflikt mit ungewöhnlich drastischen Bildern zeigt. Aber kein empfindliches Thema wird ohne die dazugehörige anfängliche Skepsis angegangen, so auch in diesem Fall, denn die Plattenfirma hatte anfangs noch große Bedenken. Sie fürchteten, dass das Video im Musikfernsehen MTV bestimmt niemals laufen würde. Falsch gedacht. Die Senderbosse und die Fans liebten es. Und Zombie schaffte es in Rekordgeschwindigkeit in die Heavy Rotation. Das bedeutet, der Clip lief damals berechtigterweise rauf und runter.

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0: Liebe 90er-Fans, wir freuen uns jetzt auf eine echte Hymne. Vangelis mit Conquest of Paradise. Evangelos Odysseas Papathanasiou. So heißt der Mann, der dieses Stück komponiert hat. Zugegeben, Vangelis ist aber schon ein wesentlich einfacherer Name für den gebürtigen Griechen. Vielen von euch ist die Nummer vielleicht noch als Filmhit bekannt, als Titelmusik zum Streifen 1492, der Kinofilm über die Entdeckung Amerikas 500 Jahre zuvor. Schauspiellegende Gérard Depardieu war in der Rolle des Christoph Kolumbus zu sehen und Vangelis lieferte die Musik zu den beeindruckenden Bildern großer Segelschiffe und dem Leben am spanischen Hof. Aber Conquest of Paradise wurde auch noch auf eine weitere Art berühmt, denn der gefeierte Ausnahmeboxer Henry Maske machte die Nummer 2 Jahre nach dem Filmhit zu seiner Einmarschmusik und gleichzeitig auch zum Nummer 1-Hit. Vangelis und der Gentleman-Boxer aus Frankfurt-Oder bildeten eine Einheit und die Single wurde zur meistverkauften des Jahres 1995. Und wenn wir jetzt mal die Augen zumachen, dann sehen wir ihn ganz bestimmt einlaufen. Unsere Boxlegende Henry Maske. Hier nochmal standesgemäß angekündigt vom legendären Ringmoderator Michael Buffer.
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1: Ich bin Thomas Bleskin. Wegen der schweren Waldbrände in Frankreich und Spanien sind inzwischen mehr als 250.000 Menschen in Sicherheit gebracht worden. Betroffen ist besonders der Südwesten Frankreichs und die Gegend rund um die spanische Hauptstadt Madrid.
2: In Bussen werden die Menschen aus dem Südosten der Region Madrid zu den Notunterkünften evakuiert. In einigen Ortschaften hat das Feuer auf die Häuser übergegriffen. Die spanische Regierung spricht von einer sehr komplexen Lage, die man bisher so noch nicht erlebt habe. Vor allem die kräftigen Windböen bereiten den Rettungskräften Sorgen. Mehr als 3000 Feuerwehrleute sind im Einsatz und bekämpfen die Flammen aus der Luft und vom Boden. Die Europäische Union schickt 4 Löschflugzeuge zur Unterstützung. Julia Macher, Barcelona.
1: Der Regierungsumbau von Bundeskanzler Friedrich Merz sorgt in der Union für Kritik. Auslöser ist der geplante Austausch von Verkehrsminister Patrick Schnieder, dessen Nachfolge nach der kurzfristigen Absage eines Kandidaten weiter offen ist. Der frühere Kanzleramtsminister Peter Altmaier und der stellvertretende CDA-Vorsitzende Christian Bäumler kritisierten vor allem den Umgang mit Schnieder. Die geplante Rentenreform sehen nicht nur Sozialverbände und Gewerkschaften kritisch, sondern auch Unternehmen. Arbeitgeberpräsident Rainer Dulger warnte gegenüber der dpa vor zusätzlichen zweistelligen Milliardenkosten. Scharf kritisierte er auch den Plan, Steuer- und Sozialversicherungsfreiheit der Minijobs im Grundsatz abzuschaffen.
3: Der Arbeitgeberpräsident beschäftigt in seinem Unternehmen selbst Minijobber, darunter auch einige Rentner, die sich etwas dazu verdienen wollen. Deren Arbeit würde mit der Reform dann abgeschafft, kritisiert Dulger. Dabei würden Minijobs keine regulären Stellen verdrängen, sagt er. Auch die neue Kapitalrente sollte die Regierung seiner Meinung nach nochmal überdenken. Für die sollen Arbeitgeber und Beschäftigte zusätzlich zum normalen Rentenbeitrag nochmal 2% des Bruttoeinkommens zahlen. Dulger sagt dazu wörtlich, die Rente wird nicht sicherer, wenn wir Arbeit teurer machen. Katrin Müller, Nachrichtenredaktion.
1: Nach dem Absturz eines Kleinflugzeugs in ein Wohnhaus im niedersächsischen Gandercke See sind beide Insassen tot geborgen worden. Das teilte die Polizei mit. Die Maschine war zuvor kurz nach dem Start in Bremen abgestürzt und in das Dach eines Einfamilienhauses geprallt. Die Bewohner waren nicht zu Hause und blieben unverletzt.
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1: Ich bin Thomas Pleskin. Wegen schwerer Waldbrände sind in Frankreich und Spanien inzwischen rund 270.000 Menschen in Sicherheit gebracht worden. Allein im Südwesten Frankreichs mussten nach Behördenangaben rund 167.000 Menschen ihre Häuser verlassen, in Spanien etwa 73.000. Frankreich verstärkt die Löscharbeiten mit zusätzlichen Soldaten und Löschflugzeugen. In Spanien hoffen die Einsatzkräfte nach einer Wetterberuhigung auf eine Entspannung der Lage. Besonders betroffen ist der Großraum Madrid, wo die Flammen in mehreren Gemeinden bewohnte Gebiete bedrohen. Nach Kritik des früheren Kanzleramtsministers Altmaier gibt es weiteren Widerspruch aus der CDU am Umgang von Kanzler Merz mit Verkehrsminister Schnieder. Jetzt meldete sich auch der stellvertretende CDA-Vorsitzende Bäumler im Handelsblatt zu Wort.
2: Die Abberufung von Schnieder erwecke den Eindruck von Willkür, sagte Bäumler dem Handelsblatt. Eine Bundesregierung sollte nicht wie ein Feudalkönigreich geführt werden. Das beschädige auch das Vertrauen der Menschen in die Demokratie. Merz wollte den Verkehrsminister eigentlich schon entlassen, weil der vorgesehene Nachfolger aber kurzfristig absagte, ist das noch nicht passiert. Nun droht eine Hängepartie. Ex-Kanzleramtschef Altmaier hatte gesagt, der Umgang mit Schnieder mache ihn betroffen und werde weder dessen Person noch seiner Leistung gerecht. Thomas Brock, Berlin.
1: Die Organisatoren des Berliner Christopher Street Day warnen vor einem raueren gesellschaftlichen Klima für queere Menschen. Entsprechend äußerte sich Vorstandsmitglied Thomas Hoffmann gegenüber der Deutschen Presseagentur.
3: Die CSD-Organisatoren sehen die Rechte queerer Menschen in Gefahr. Auch fordern sie, Hasskriminalität wirksam zu bekämpfen. Deshalb wolle man nicht leiser werden und kleiner, sondern lauter und größer. Das Motto der Demo in diesem Jahr lautet: Haltung ist hot. Es sei beängstigend, wie es der rechten Bewegung schon gelungen sei, so massiv gegen CSDs zu mobilisieren, hieß es. Das sollte nicht nur der queeren Community Sorgen machen, sondern allen Menschen. Tanja Wagner, Nachrichtenredaktion.
1: Nach dem Absturz eines Kleinflugzeugs in ein Wohnhaus im niedersächsischen Gandercke See sind beide Insassen tot geborgen worden. Das teilte die Polizei mit. Die Maschine war zuvor kurz nach dem Start in Bremen abgestürzt und in das Dach eines Einfamilienhauses geprallt. Die Bewohner waren nicht zu Hause und blieben unverletzt.
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1: Ich bin Thomas Bleskin. Wegen der schweren Waldbrände in Frankreich und Spanien sind inzwischen mehr als eine Viertelmillion Menschen in Sicherheit gebracht worden. Betroffen ist besonders der Südwesten Frankreichs und die Gegend rund um die spanische Hauptstadt Madrid.
2: In Bussen werden die Menschen aus dem Südosten der Region Madrid zu den Notunterkünften evakuiert. In einigen Ortschaften hat das Feuer auf die Häuser übergegriffen. Die spanische Regierung spricht von einer sehr komplexen Lage, die man bisher so noch nicht erlebt habe. Vor allem die kräftigen Windböen bereiten den Rettungskräften Sorgen. Mehr als 3000 Feuerwehrleute sind im Einsatz und bekämpfen die Flammen aus der Luft und vom Boden. Die Europäische Union schickt 4 Löschflugzeuge zur Unterstützung. Julia Macher, Barcelona.
1: Der Regierungsumbau von Bundeskanzler Friedrich Merz sorgt in der Union für Kritik. Auslöser ist der geplante Austausch von Verkehrsminister Patrick Schnieder, dessen Nachfolge nach der kurzfristigen Absage eines Kandidaten weiter offen ist. Der frühere Kanzleramtsminister Peter Altmaier und der stellvertretende CDA-Vorsitzende Christian Bäumler kritisierten vor allem den Umgang mit Schnieder. Die geplante Rentenreform sehen nicht nur Sozialverbände und Gewerkschaften kritisch, sondern auch Unternehmen. Arbeitgeberpräsident Rainer Dulger warnte gegenüber der dpa vor zusätzlichen zweistelligen Milliardenkosten. Scharf kritisierte er auch den Plan, Steuer- und Sozialversicherungsfreiheit der Minijobs im Grundsatz abzuschaffen.
3: Der Arbeitgeberpräsident beschäftigt in seinem Unternehmen selbst Minijobber, darunter auch einige Rentner, die sich etwas dazu verdienen wollen. Deren Arbeit würde mit der Reform dann abgeschafft, kritisiert Dulger. Dabei würden Minijobs keine regulären Stellen verdrängen, sagt er. Auch die neue Kapitalrente sollte die Regierung seiner Meinung nach nochmal überdenken. Für die sollen Arbeitgeber und Beschäftigte zusätzlich zum normalen Rentenbeitrag nochmal 2% des Bruttoeinkommens zahlen. Dulger sagt dazu wörtlich, die Rente wird nicht sicherer, wenn wir Arbeit teurer machen. Katrin Müller, Nachrichtenredaktion.
1: Der Paketdienst DHL fordert strengere gesetzliche Vorgaben für die Zustellung schwerer Pakete. Vorstände Nicola Hageleitner sagte der dpa, Sendungen über 23 Kilogramm sollten bundesweit nur noch von 2 Zustellern ausgeliefert werden dürfen. Das diene dem Gesundheitsschutz der Beschäftigten.
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1: Ich bin Tine Klimach. Nach der Kabinettsumbildung bittet der designierte Gesundheitsminister Carsten Lindemann um Einarbeitungszeit. Er habe einen Höllenrespekt vor der neuen Aufgabe, sagte er in einem Instagram-Post. Vor einem Jahr hatte er selbst Zweifel an seiner Eignung geäußert, was jetzt Debatten auslöst.
2: Es gärt in der CDU. Der Umgang des Kanzlers mit Verkehrsminister Schnieder sorgt für Kritik auch in den eigenen Reihen. Von Willkür ist die Rede. Ex-Kanzleramtschef Altmaier äußerte sich betroffen und wütend. Merz will Schnieder entlassen, bekam vom vorgesehenen Nachfolger aber kurzfristig eine Absage. Für Diskussion sorgt auch die Personalie Linnemann. Der CDU-Generalsekretär hatte zum Start der Regierung noch gesagt, Minister sein sei nicht sein Ding. Nun soll er Gesundheitsminister werden, spricht von einer anderen Lage und traut sich das auch zu. Aus Berlin, Thomas Brockt.
1: Wegen der schweren Waldbrände sind in Frankreich und Spanien inzwischen mehr als eine Viertelmillion Menschen in Sicherheit gebracht worden. Allein im Südwesten Frankreichs mussten nach Behördenangaben rund 170.000 Menschen ihre Häuser verlassen. Eine der größten Evakuierungsaktionen in der Geschichte des Landes. Frankreich verstärkt die Löscharbeiten mit zusätzlichen Soldaten und Löschflugzeugen. In Spanien wurden rund 60.000 Menschen evakuiert. Hunderttausende Menschen haben in Berlin den Christopher Street Day gefeiert. Was nach großer Party aussieht, hat einen ernsten Hintergrund. Die Organisatoren warnen vor einem gesellschaftlich rauen Klima. Queere Menschen weltweit würden aktuell stark unter Druck stehen, hieß es im Vorfeld des CSD.
3: Die CSD-Organisatoren sehen die Rechte queerer Menschen in Gefahr. Auch fordern sie, Hasskriminalität wirksam zu bekämpfen. Deshalb wolle man nicht leiser werden und kleiner, sondern lauter und größer. Das Motto der Demo in diesem Jahr lautet: Haltung ist hot. Gleichzeitig werden Störungen aus der rechten Szene befürchtet. Es sei beängstigend, wie es der rechten Bewegung schon gelungen sei, so massiv gegen CSDs zu mobilisieren, hieß es. Das sollte nicht nur der queeren Community Sorgen machen, sondern allen Menschen. Tanja Wagner, Nachrichtenredaktion.
1: Zum Sport. Der deutsche Radprofi Pascal Ackermann ist auf der Königsetappe der Tour de France ausgestiegen. Ackermann war sichtlich enttäuscht nach seinem Tour aus. Es habe heute einfach nicht gereicht, sagte er im ZDF. Tags zuvor hatte er sich noch verletzt. Sein bestes Ergebnis war ein 7. Platz nach der 8. Etappe nach Bergerac.
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1: Ich bin Tine Klimach. Die Waldbrände in Frankreich und Spanien haben eine Evakuierungswelle ausgelöst. Im Südwesten Frankreichs nahe Bordeaux wurden fast 170.000 Menschen evakuiert. Auch in Spanien mussten inzwischen rund 60.000 Menschen ihre Häuser verlassen.
2: In Bussen werden die Menschen aus dem Südosten der Region Madrid zu den Notunterkünften evakuiert. In einigen Ortschaften hat das Feuer auf die Häuser übergegriffen. Die spanische Regierung spricht von einer sehr komplexen Lage, die man bisher so noch nicht erlebt habe. Vor allem die kräftigen Windböen bereiten den Rettungskräften Sorgen. Mehr als 3000 Feuerwehrleute sind im Einsatz und bekämpfen die Flammen aus der Luft und vom Boden. Die Europäische Union schickt 4 Löschflugzeuge zur Unterstützung. Aus Barcelona, Julia Macher.
1: CSU-Chef Markus Söder rechnet damit, dass sich der Wirbel um die Kabinettsumbildung in Berlin rasch legen wird. Er sagte bei RTL-NTV, die Bundesregierung sei handlungsfähig und in den kommenden Tagen werde alles geregelt. Ähnlich äußerte sich Bundesforschungsministerin Dorothee Bär. Hintergrund ist die weiter offene Nachfolge von Verkehrsminister Patrick Schnieder, nachdem der zunächst vorgesehene Kandidat kurzfristig abgesagt hatte. Pakete, die schwerer sind als 23 Kilo, dürfen nicht mehr von einem Zusteller ausgeliefert werden. Das sollte von der Politik gesetzlich festgelegt werden, fordert der Logistikkonzern DHL. Diese Obergrenze nur für sich selbst will der Konzern aber nicht festlegen.
3: Schwere Pakete zu tragen ist schlecht für den Rücken, argumentiert DHL. Und Probleme damit seien der Grund für jede dritte Krankmeldung. Die Politik müsse sich dem Thema annehmen, weil DHL nicht mehr konkurrenzfähig sei, wenn die Regel nur intern eingeführt werden würde. Die Gewerkschaft Verdi stimmt zu und möchte 2 Zusteller sogar schon bei Paketen ab 20 Kilo. Andere Zustellunternehmen lehnen den Vorschlag ab und verweisen auf sowieso schon bestehenden Personalmangel oder drohende längere Lieferzeiten. Aus Berlin, Elisa Schuh.
1: Zum 150-jährigen Bestehen der Bayreuther Festspiele haben Intendantin Katharina Wagner und Bundeskanzler Friedrich Merz vor einem Rechtsruck in Politik und Gesellschaft gewarnt. Wagner sagte beim Festakt, angesichts der Verstrickung ihrer Familie in die NS-Zeit müsse Rassismus und der Verharmlosung der Geschichte klar widersprochen werden. Merz sprach sich für eine kritische Auseinandersetzung mit Richard Wagner und der Geschichte der Festspiele aus.

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1: Ich bin Tine Klimach. Der Christopher Street Day in Berlin ist abgebrochen worden. Nach ersten Angaben der Polizei soll ein Fahrzeug mehrere Menschen am Tiergarten angefahren haben, sagte Florian Naht von der Polizei Berlin beim Kurznachrichtendienst X.
2: Mutmaßlich ist hier ein Fahrzeug in den Park eingefahren, hat mehrere Personen angefahren, dabei offensichtlich auch verletzt. Deshalb gibt es hier jetzt mehrere Patientenbehandlungen durch die Berliner Feuerwehr im Bereich des großen Tiergarten. Wir fahren mit starken Kräften nach möglichen Tatverdächtigen und melden uns, sobald uns weitere Informationen vorliegen.
1: Was genau passiert ist, wie viele Betroffene es gibt, ist noch unklar. Der Bereich wurde großräumig abgesperrt. In der CDU gibt es weiter Kritik am Umgang von Bundeskanzler Friedrich Merz mit Verkehrsminister Patrick Schnieder. Nach Ex-Kanzleramtschef Peter Altmaier hat sich jetzt Christian Bäumler geäußert. Er ist der Vizevorsitzende der christlich-demokratischen Arbeitnehmerschaft.
3: Die Abberufung von Schnieder erwecke den Eindruck von Willkür, sagte Bäumler dem Handelsblatt. Eine Bundesregierung sollte nicht wie ein Feudalkönigreich geführt werden. Das beschädige auch das Vertrauen der Menschen in die Demokratie. Merz wollte den Verkehrsminister eigentlich schon entlassen, weil der vorgesehene Nachfolger aber kurzfristig absagte, ist das noch nicht passiert. Nun droht eine Hängepartie. Ex-Kanzleramtschef Altmaier hatte gesagt, der Umgang mit Schnieder mache ihn betroffen und werde weder dessen Person noch seiner Leistung gerecht. Aus Berlin, Thomas Brockt.
1: Wegen der schweren Waldbrände sind in Frankreich und Spanien inzwischen mehr als 250.000 Menschen in Sicherheit gebracht worden. Allein im Südwesten Frankreichs mussten nach Behördenangaben rund 170.000 Menschen ihre Häuser verlassen. Frankreich verstärkt die Löscharbeiten mit zusätzlichen Soldaten und Löschflugzeugen. In Spanien wurden rund 60.000 Menschen evakuiert. Nach dem sprunghaften Anstieg der Ölpreise infolge des Irankriegs sieht das Deutsche Institut für Wirtschaftsforschung die Versorgung in Deutschland und Europa weiterhin stabil. Aktuell sei die Versorgung mit Rohöl- und Mineralölprodukten wie Benzin und Diesel weiterhin gesichert, sagte DEW-Ökonomin Franziska Holz der Deutschen Presseagentur. Weil Deutschland und Europa Öl aus vielen verschiedenen Quellen bezögen, sei nicht mit einem großflächigen Lieferausfall zu rechnen.

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1: Ich bin Tine Klimach. Am Rande des Christopher Street Day in Berlin ist ein Wasserlaster in eine Menschenmenge gefahren. Mindestens eine Person wurde dabei getötet. 14 weitere Menschen verletzt. Der CSD wurde daraufhin abgebrochen. Polizeisprecher Jörn Iflender sagte uns zum Tathergang.
2: Gegen 22 Uhr ist es so, dass heute nach ersten Ermittlungen hier ein Fahrzeug im Bereich der Linnéstraße in den Tiergarten gefahren ist und dabei mehrere Menschen verletzt hat. Und diese Menschen versorgen wir jetzt gerade hier gemeinsam mit der Berliner Feuerwehr. Und die Ermittlungen am Tatort, an dem Fahrzeug, was hier hinter uns im Tiergarten zum Stehen gekommen ist, an einem Baum, die laufen bereits. Und wir fahren auch im Umfeld hier mit Hochdruck nach möglichen Tatverdächtigen.
1: Berlins regierender Bürgermeister Kai Wegner spricht von einem Angriff auf unsere freie und weltoffene Gesellschaft. Nach einem friedlichen und bunten CSD wurde die Versammlung auf brutalste Art attackiert, teilte er mit. Die Waldbrände in Frankreich und Spanien haben eine Evakuierungswelle ausgelöst. Im Südwesten Frankreichs nahe Bordeaux wurden fast 170.000 Menschen evakuiert. Auch in Spanien mussten inzwischen rund 60.000 Menschen ihre Häuser verlassen.
3: In Bussen werden die Menschen aus dem Südosten der Region Madrid zu den Notunterkünften evakuiert. In einigen Ortschaften hat das Feuer auf die Häuser übergegriffen. Die spanische Regierung spricht von einer sehr komplexen Lage, die man bisher so noch nicht erlebt habe. Vor allem die kräftigen Windböen bereiten den Rettungskräften Sorgen. Mehr als 3000 Feuerwehrleute sind im Einsatz und bekämpfen die Flammen aus der Luft und vom Boden. Die Europäische Union schickt 4 Löschflugzeuge zur Unterstützung. Aus Barcelona, Julia Macher.
1: CSU-Chef Markus Söder rechnet damit, dass sich der Wirbel um die Kabinettsumbildung in Berlin rasch legen wird. Er sagte bei RTL-NTV, die Bundesregierung sei handlungsfähig und in den kommenden Tagen werde alles geregelt. Ähnlich äußerte sich Bundesforschungsministerin Dorothee Bär. Hintergrund ist die weiter offene Nachfolge von Verkehrsminister Patrick Schnieder, nachdem der zunächst vorgesehene Kandidat kurzfristig abgesagt hatte. Das Weiße Haus hat mit einem Song von Katy